0: Heu gemacht werden. Beim Futtermais, der auch als Vorrat für den Winter gedacht ist, sieht es nicht besser aus. Bei Schlachthöfen gibt es schon Wartelisten. Landwirte sehen sich gezwungen, ihre Bestände zu verkleinern. Auch die Getreide- und Rapsernte hat unter der Trockenheit gelitten. Der Raiffeisenverband sagt, dass die Landwirtschaft dadurch 600 Millionen Euro an Einnahmen verloren hat. Jan-Henner Reitze, Nachrichtenredaktion.
1: Zum Sport. Medaillenflut für das deutsche Leichtathletik-Team. Zehnkampfweltmeister Leo Neugebauer hat sich bei der EM in Birmingham nach einem dramatischen 1500-Meter-Lauf erstmals auch den Titel des Europameisters gesichert. Niklas Kolbe gewann Silber. Über 3000 Meter Hindernis hat Gesa Krause Gold gewonnen. Bronze holte Olivia Gürth. Zum Abschluss des Abends konnte der Diskuswerfer Henrik Jansen über Bronze jubeln.
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1: Ich bin Dirk Zeitler. Die Abwehr von Drohnen muss in Deutschland schnell verbessert werden. Darüber waren sich die Innenminister von Bund und Ländern in einer Telefonkonferenz einig. Vergangene Woche war am Flughafen Leipzig eine mit Sprengstoff bestückte Drohne entdeckt worden.
2: Gegenseitige Unterstützung, gemeinsame Forschung und Flughäfen besser mit Abwehrtechnik ausstatten. Diese Ansatzpunkte wollen die Innenminister verfolgen. Einigkeit gibt es aber nicht in allen Punkten. Aus Niedersachsen und Bremen kommt zum Beispiel die Forderung, dass der Bund auch Häfen besser in Sachen Drohnenabwehr ausstattet. Und bei Flughäfen haben bisher Standorte wie Frankfurt-Main, München, Berlin, Hamburg oder Stuttgart Priorität. Diese Liste wollen einige Länder gern ausweiten. Jan-Henner Reitzer, Nachrichtenredaktion.
1: Der Deutsche Bauernverband rechnet aufgrund der anhaltenden Trockenheit in diesem Jahr mit erheblichen Ernteeinbußen bis hin zum Totalausfall. Wir gehen von einer unterdurchschnittlichen Ernte bei Getreide aus, sagte Bauernpräsident Joachim Ruckwied dem Redaktionsnetzwerk Deutschland. In südlichen Teilen Deutschlands könnte das bis zum totalen Ertragsausfall gehen, sagte der Verbandspräsident. Etwas besser ist es demnach in nördlichen Regionen, wo es immer wieder etwas geregnet hat. Am Rhein werden immer neue Tiefststände gemessen. Zum Beispiel in Köln sind gestern 49 Zentimeter gemessen worden und es wird erwartet, dass der Pegel noch weiter sinkt. Schifffahrt ist kaum noch möglich.
3: Vor allem, es rechnet sich schlicht nicht mehr, die Schiffe loszuschicken. Wenn überhaupt, dann können sie nur einen Bruchteil der üblichen Fracht laden. Bei Köln hat der Rhein bereits einen Rekordtiefststand erreicht und es wird wohl noch schlimmer. Manche Unternehmen verlagern bereits einen Teil ihrer Rohstofftransporte auf Schiene und Lkw. Doch das heißt, vieles wird teurer. Auch die Spritpreise an der Tankstelle haben bereits angezogen. Claudia Wächter, Nachrichtenredaktion.
1: Zum Sport. Medaillenflut für das deutsche Leichtathletikteam. Zehnkampfweltmeister Leo Neugebauer hat sich bei der EM in Birmingham nach einem dramatischen 1500-Meter-Lauf erstmals auch den Titel des Europameisters gesichert. Niklas Kolbe gewann Silber. Über 3000 Meter Hindernis hat Gisa Krause Gold gewonnen. Bronze holte Olivia Gürth. Zum Abschluss des Abends konnte der Diskuswerfer Henrik Jansen über Bronze jubeln.
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1: Ich bin Dirk Zeitler. Die Abwehr von Drohnen muss in Deutschland schnell verbessert werden. Darüber waren sich die Innenminister von Bund und Ländern in einer Telefonkonferenz einig. Es bestehe Handlungsbedarf, sagte Bremens SPD-Innensenatorin Eva Hügel im ZDF.
2: Wir brauchen dringend eine moderne Technik, die uns in die Lage versetzt, Drohnen zu identifizieren und dann auch abzuwehren. Das ist der Auftrag.
1: Vergangene Woche war am Flughafen Leipzig eine mit Sprengstoff bestückte Drohne entdeckt worden. Der Deutsche Bauernverband rechnet aufgrund der anhaltenden Trockenheit in diesem Jahr mit erheblichen Ernteeinbußen bis hin zum Totalausfall. Wir gehen von einer unterdurchschnittlichen Ernte bei Getreide aus, sagte Bauernpräsident Joachim Ruckwitt dem Redaktionsnetzwerk Deutschland. In südlichen Teilen Deutschlands könnte das bis zum totalen Ertragsausfall gehen, sagte der Verbandspräsident. Etwas besser ist es demnach in nördlichen Regionen, wo es immer wieder etwas geregnet hat. Wegen Niedrigwassers ist die Binnenschifffahrt in Deutschland stark eingeschränkt. Transporte auf Meer über lange Lastwagen zu verlagern, ist aus Sicht des Verbands Deutscher Verkehrsunternehmen keine Alternative. Der Verband verweist auf strukturelle Probleme.
3: Überlange Lkw sind 6,50 Meter länger als der Standard und dürfen nur auf bestimmten Strecken fahren. Jetzt mehr davon einzusetzen, bringe angesichts riesiger Gütermengen, die normalerweise per Schiff transportiert werden, keine spürbare Entlastung, so der Verband Deutscher Verkehrsunternehmen. Noch mehr Lkw seien außerdem eine zusätzliche Belastung für sowieso schon sanierungsbedürftige Straßen und Brücken. Als Reaktion auf das Niedrigwasser haben fast alle Bundesländer das Sonntagsfahrverbot für Lkw gelockert oder aufgehoben. Jan-Henner Reitze, Nachrichtenredaktion.
1: Zum Sport: Medaillenflut für das deutsche Leichtathletik-Team. Zehnkampf-Weltmeister Leon Leugebauer hat sich bei der EM in Birmingham nach einem dramatischen 1500-Meter-Lauf erstmals auch den Titel des Europameisters gesichert. Niklas Kolbe gewann Silber. Über 3000 Meter Hindernis hat Gesa Krause Gold gewonnen. Bronze holte Olivier Gürt. Zum Abschluss des Abends konnte der Diskuswerfer Henrik Jansen über Bronze jubeln.
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1: Ich bin Dirk Zeitler. Wegen Hitze und Trockenheit fehlt Landwirten in Baden-Württemberg und Bayern Futter für ihre Tiere, die deshalb früher als geplant geschlachtet werden müssen. Auch in Hessen wird das Tierfutter knapp.
2: Auf vertrockneten Wiesen finden Rinder nichts mehr zu fressen und es kann kein Heu gemacht werden. Beim Futtermais, der auch als Vorrat für den Winter gedacht ist, sieht es nicht besser aus. Bei Schlachthöfen gibt es schon Wartelisten. Landwirte sehen sich gezwungen, ihre Bestände zu verkleinern. Auch die Getreide- und Rapsernte hat unter der Trockenheit gelitten. Der Raiffeisenverband sagt, dass die Landwirtschaft dadurch 600 Millionen Euro an Einnahmen verloren hat. Jan-Henner Reitze, Nachrichtenredaktion.
1: Angesichts hoher Spritpreise fordern die Grünen eine Übergewinnsteuer für Mineralölkonzerne. Die Ölkonzerne machen sich die Taschen voll, während viele Familien jeden Euro dreimal umdrehen müssen, sagte Grünen-Fraktionschefin Dröge der Bild. Um Abhilfe zu schaffen, fordert sie eine Übergewinnsteuer. Nach Einschätzung des ADAC ist das Preisniveau für Sprit seit Wochen zu hoch. Als Treiber gelten der jüngste Anstieg des Ölpreises. Die Abwehr von Drohnen muss in Deutschland schneller verbessert werden. Darüber waren sich die Innenminister von Bund und Ländern in einer Telefonkonferenz einig. Es bestehe Handlungsbedarf, sagte Bremens SPD-Innensenatorin Högel im ZDF.
3: Wir brauchen dringend eine moderne Technik, die uns in die Lage versetzt, Drohnen zu identifizieren und dann auch abzuwehren. Das ist der Auftrag.
1: Vergangene Woche war am Flughafen Leipzig eine mit Sprengstoff bestückte Drohne entdeckt worden. Zum Sport. Medaillenflut für das deutsche Leichtathletikteam. Zehnkampfweltmeister Leo Neugebauer hat sich bei der EM in Birmingham nach einem dramatischen 1500-Meter-Lauf erstmals auch den Titel des Europameisters gesichert. Niklas Kolbe gewann Silber. Über 3000 Meter Hindernis hat Gesa Krause Gold gewonnen. Bronze holte Olivia Gürth. Zum Abschluss des Abends konnte der Diskuswerfer Hendrik Janssen über Bronze jubeln.
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1: Ich bin Diana Kramer. Bauernpräsident Joachim Ruckwied rechnet mit erheblichen Ernteausfällen wegen der Trockenheit in Deutschland. Je nachdem, was sie anbauen, könnten Landwirte im Süden Deutschlands sogar von einem Totalausfall betroffen sein, sagte Ruckwied dem Redaktionsnetzwerk Deutschland.
2: Kartoffeln, Gemüse, Mais oder Rüben. Felder damit in Süddeutschland seien so stark vertrocknet, dass überhaupt kein Ertrag mehr übrig bleibe, sagt Ruckwied, der auch bei Getreide von einer unterdurchschnittlichen Ernte ausgeht. Ein großes Problem sei auch, dass Futter für Rinder oder andere Tiere fehlt. Weil kein Gras nachwächst, kann kein Heu gemacht werden. Im Norden Deutschlands sehe es etwas besser aus, weil es dort immer wieder geregnet hat. Seine offizielle Erntebilanz stellt der Bauernverband nächsten Dienstag vor. Jan-Henner Reitze, Nachrichtenredaktion.
1: Angesichts der anhaltenden Trockenheit steigt in vielen Regionen auch die Waldbrandgefahr oder lodernde Waldbrände weiten sich aus. Im Kreis Düren in Nordrhein-Westfalen bedroht ein Waldbrand einen ganzen Ortsteil. Die Flammen sind nach Angaben der Polizei nur noch gut 500 Meter von den ersten Häusern entfernt. Der Ort wird evakuiert, teilte die Feuerwehr mit. Auch im Saarland kämpft die Feuerwehr gegen einen Waldbrand. Auch dort gibt es erste Evakuierungen. Die Abwehr von Drohnen muss in Deutschland schnell verbessert werden. Darüber waren sich die Innenminister von Bund und Ländern in einer Telefonkonferenz einig. Es bestehe akuter Handlungsbedarf, sagte Bremens SPD-Innensenatorin Eva Högel im ZDF.
3: Wir brauchen dringend eine moderne Technik, die uns in die Lage versetzt, Drohnen zu identifizieren und dann auch abzuwehren. Das ist der Auftrag.
1: Die frühere Wehrbeauftragte des Bundestags und jetzige Innensenatorin von Bremen, Eva Högel. Damit zum Sport, und da gab es bei der Leichtathletik-EM in Birmingham eine wahre Medaillenflut für das deutsche Team. Zehnkampfweltmeister Leo Neugebauer hat sich nach einem dramatischen 1500-Meter-Lauf erstmals auch den Titel des Europameisters gesichert. Niklas Kolbe gewann Silber. Über 3000 Meter Hindernis hat Gesa Krause Gold gewonnen, Bronze holte Olivia Gürt. Und auch Diskuswerfer Henrik Janssen konnte über Bronze jubeln.
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2: Ich bin Diana Kramer. Wegen der anhaltenden Hitze und Trockenheit herrscht in mehreren Regionen die höchste Waldbrandgefahr. In Nordrhein-Westfalen wird wegen eines Waldbrandes ein Ortsteil der Gemeinde Hürtgenwald evakuiert. Die Gemeinde liegt in der Eifel an der Grenze zu Belgien. Auch im Saarland kämpft die Feuerwehr gegen einen Waldbrand.
3: Raus aus den Häusern sofort, hieß es für rund 1800 Bewohner in der Eifel. Die Warnung extreme Gefahr blinkt auf den Handys. Es waren dramatische Augenblicke, doch die Flammen rückten immer näher an die Gebäude heran. Die Feuerwehr ist im Großeinsatz, genauso wie im Saarland. Auch dort mussten wegen eines Waldbrandes eine Gaststätte und ein Wohnmobilstellplatz evakuiert werden. Einige Feuerwehrleute sind verletzt. Claudia Bechter, Nachrichtenredaktion.
2: Der Deutsche Bauernverband rechnet aufgrund der anhaltenden Trockenheit in diesem Jahr mit erheblichen Ernteeinbußen. Man gehe von einer unterdurchschnittlichen Ernte bei Getreide, insbesondere bei Weizen und Raps aus, sagte Bauernpräsident Joachim Ruckwied dem Redaktionsnetzwerk Deutschland. In südlichen Teilen Deutschlands könne das sogar bis hin zum totalen Ernteausfall gehen, sagte er. Die USA überprüfen aktuell ihre Nuklearstrategie. Diese relativ eng gefasste Überprüfung beziehe sich auf einen gewissen möglichen Einsatz von Atomwaffen. Das Ziel bestehe darin, Abschreckung und Stabilität aufrechtzuerhalten, heißt es aus dem Pentagon. Fokus sei die Verteidigung der territorialen Integrität der Verbündeten. Zum Sport. Bei der Leichtathletik-Europameisterschaft hat sich Leo Neugebauer den Titel als Zehnkampf-Europameister gesichert, nach einem dramatischen 1500-Meter-Lauf. Silber sicherte sich Niklas Kaul.
4: Die letzten Meter vor der Ziellinie, das war eigentlich kein Laufen mehr. Leo Neugebauer eierte eher ins Ziel, so fertig war er. Er hat sich durchgebissen gegen Teamkameraden Niklas Kaul, der vor dieser letzten Zehnkampfaufgabe punktemäßig ganz schön aufgeholt hatte. Kurz nach dem Start der 1500 Meter setzte sich Kaul an die Spitze. In der letzten Runde drehte Neugebauer dann auf, holte noch einmal alles aus sich heraus und das reichte dann, um sich nun auch Europameister nennen zu können. Lea Matschulat, Sportredaktion.
2: Außerdem gewann Gesa Krause Gold über 3000 Meter Hindernis, Bronze holte Olivia Gürt. Auch Diskuswerfer Henrik Janssen konnte über Bronze jubeln.
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5: Hallo und einen wunderbaren guten Morgen Berlin und Brandenburg. Wir haben es 7.04 Uhr, Sie hören Power Radio mit Manisha am Morgen. Kommen Sie auf jeden Fall gut in den Tag. Wir schauen jetzt erstmal auf Wetter und Verkehr. Ja, heute gibt's nochmal ordentlich Sonne, kaum Wolken, trocken und richtig heiß. Bis zu 34 Grad werden es heute. Der Wind bleibt zudem eher schwach und die Waldbrandgefahr ist vielerorts sehr, sehr hoch. In der Nacht bleibt der Himmel meist klar, es bleibt mild und trocken. Die Temperaturen sinken auf etwa 15 bis 19 Grad. Also haben wir fast schon eine tropische Nacht wieder. Schauen wir noch auf den Power Radio Wettertrend. Morgen legen wir noch eine Schippe drauf. Viel Sonne und bis zu 37 Grad. Und auch bei uns um die 35 bis 36 Grad. Am Nachmittag ziehen erste Wolken auf. Später sind Schauer und Gewitter möglich. Dabei kann der Wind kräftig auffrischen. Danach geht's mit den Temperaturen deutlich bergab. Haben Sie einen wunderbaren Start in diesen Freitag hier bei Power Radio.
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5: Vorsicht bitte auf der A9 Berlin Richtung Leipzig. Zwischen Belitz und Brück liegen Gegenstände auf der Fahrbahn. A10 südlicher Berliner Ring Richtung Dreieck Spreeau. Zwischen Ludwigsfelde West und Ludwigsfelde Ost blockiert ein liegen gebliebenes Fahrzeug die Standspur. Und A15 Forst Richtung Dreieck Spreewald. Zwischen Cottbus Süd und Wetschau ist wegen der Bergung eines ausgebrannten LKWs weiterhin nur eine Spur frei. Schauen wir weiter nach Berlin auf die Hauptstadtstraßen. In Schöneberg auf dem Sachsendamm. Vorsicht am Abzweig hier zur A103. Hier sind die Ampeln außer Betrieb. Und in Kreuzberg ist die Korsstraße zwischen Friedrichstraße und Wilhelmstraße in beiden Richtungen bis zum Abend wegen eines Kraneinsatzes gesperrt. Und Gesundbrunnenstraße in Höhe Demmener Straße, da sind die Ampeln außer Betrieb, also hier bitte auch rücksichtsvoll fahren. An alle, die gerade unterwegs sind, weiterhin eine gute und vor allem sichere Fahrt mit Power Radio.
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5: Hallo und einen wunderbaren guten Morgen Berlin und Brandenburg. Wir haben 7.06 Uhr, Sie und Power Radio hier am Morgen am Freitag. Ich wünsche Ihnen einen wunderbaren Freitag. Kommen Sie gut durch diesen Tag und dann in Ihr wohlverdientes Wochenende. Nicht mehr so lang und dann hat man es geschafft. Es wird heute wieder richtig heiß. Also ja, vielleicht geht der eine oder andere ja baden, was auch immer Sie vorhaben. Einen wunderbaren Tag mit Power Radio. Wir sprechen heute allerdings darüber, ob man zum Beispiel jetzt links oder Rechtshänder ist. Ja, und was es da so für Vorurteile gibt und wie das so überhaupt dazu kommt, dass Leute Linkshänder werden. Davor schauen wir noch auf die Tierschutzbeauftragte. Die redet über Qualzucht bei vielen Rassen. Mehr dazu gleich im Regionalreport. Jetzt geht's natürlich erstmal weiter mit ihrer Lieblingsmusik. Ich habe für sie I Ain't Worried von One Republic und jetzt Sail von Owl Nation. Wunderbaren Freitagmorgen hier bei Power Radio mit Manisha.

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8: Brandenburgs Landschutztierbeauftragte Anne Zinke warnt davor, dass die Zucht bestimmter Rassen mit Tierleid verbunden ist. Sie spricht von Qualzucht. Nach Einschätzung Zinkes verstärkt die Verbreitung von Bildern und Videos sogenannter Trendtiere in Werbung und sozialen Medien das Problem. Die Nachfrage nach gesundheitlich belasteten Rassen werde weiter gesteigert, kritisierte sie. Ob im urbanen Raum oder in den sozialen Medien. Französische und englische Bulldoggen, Dackel oder Zwergspitze gehören weiterhin zu den besonders nachgefragten Rassen mit steigender Tendenz, sagte die Tierärztin. Dies geschieht, obwohl viele dieser Tiere aufgrund extremer züchterischer Selektion ein hohes Risiko für Schmerzen, Leiden oder dauerhafte Schäden aufweisen oder solche im Verlauf ihres Lebens entwickeln können. Die Landestierschutzbeauftragte will die Öffentlichkeit über die Folgen von sogenannten Qualzuchten informieren. Gemeinsam mit dem Verein Tierwohl statt Lifestyle, gemeinsam gegen Qualzucht e.V., hat sie eine Postkartenkampagne mit dem Titel Lifestyle oder Lebewesen initiiert. Als Qualzucht versteht Zinke jede Form von Tierzucht, bei der Nachkommen aufgrund gezielt angezüchteter Merkmale ein Leben mit Schmerzen, Leiden oder Schäden führen müssen. Besonders häufig betroffen seien beliebte Hunderassen, deren Zucht zunehmend auf Merkmale ausgerichtet sei, die als niedlich oder ästhetisch attraktiv wahrgenommen werden. Zinke nannte etwa übergroße Augen, stark gerundete Köpfe, breitere Gesichter sowie bestimmte Fell- und Augenfarben. Auch extreme Körperformen wie sehr lange Rücken, übermäßig kurze Gliedmaßen oder extrem kleine bzw. sehr große Körpergrößen könnten problematisch sein. Bestimmte Katzenrassen wie Nacktkatzen, Perserkatzen und Scottish Fold sowie Heimtiere wie Meerschweinchen, Kaninchen und Reptilien seien zum Teil ebenfalls betroffen, so die Landestierschutzbeauftragte.
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0: Links oder rechts? Das ist doch eigentlich ganz einfach, oder? Die meisten Menschen schreiben mit rechts, manche mit links. Aber im Alltag ist die Sache oft komplizierter. Rechtshänder halten ihr Handy links, Linkshänder schneiden mit rechts und beim Fußball entscheidet sich der bevorzugte Fuß ohnehin noch einmal ganz anders. Zum Internationalen Tag der Linkshänder gestern am Donnerstag schauen wir deshalb genauer hin. Mein Kollege und Linkshänder Thomas Bremser berichtet hier für uns. Hallo Thomas.
1: Grüß dich.
0: Ja, beginnen wir mit den grundsätzlichen Fragen. Wie wird man eigentlich Linkshänder? Lernt man das oder wird man so geboren?
1: Ja, Linkshänder zu sein war jetzt keine bewusste Entscheidung von mir, weil ich irgendwie auffallen wollte oder es im Trend lag. Das entwickelt sich Experten zufolge schon sehr früh. Teilweise zeigen sich Vorlieben für eine Körperseite schon vor der Geburt. Dabei wirken viele Faktoren zusammen. Mehrere Gene, wie sich das Nervensystem entwickelt und wahrscheinlich auch zufällige Einflüsse. Einen einzelnen Linkshänder-Schalter gibt es aber nicht.
0: Okay, das heißt, Eltern können ihre Kinder nicht einfach zum Links- oder Rechtshänder machen.
1: Wir können die natürliche Entwicklung nicht gezielt bestimmen. Wichtig ist vor allem, Kinder nicht zum Wechseln zu zwingen. Früher wurden manche Linkshänder ja in der Schule dazu gedrängt, mit rechts zu schreiben. Das konnte zu unnötigen Stress und Problemen beim Schreiben führen. Heute gilt, Kinder sollten ihre bevorzugte Hand möglichst frei entwickeln können.
0: Jetzt ist es aber ja so, dass Rechtshänder bestimmte Dinge mit links machen, zum Beispiel ihren Hund führen oder ihr Handy halten. Warum ist das so?
1: Weil Rechtshänder nicht bedeutet, dass die rechte Hand bei jeder Tätigkeit verwendet wird. Oft übernimmt die eine Hand die Hauptaufgabe und die andere stabilisiert oder hält etwas anderes. Wer den Hund im Park mit links führt, hat zum Beispiel die rechte Hand frei für Schlüssel, Taschen oder Leckerlis. Andersrum mache ich als Linkshänder auch fast alles andere mit rechts, schießen, werfen oder schneiden. Also da ist tatsächlich jeder anders, da gibt's kein Schwarz-Weiß, wie so oft im Leben.
0: Okay, man könnte also sagen, die Hand wird je nach Situation ausgewählt.
1: Ja, nach Situation und wie praktisch es gerade ist für mich. Es sind ja auch viele Alltagsprodukte für Rechtshänder gemacht. Dadurch lernen Linkshänder oft früh bestimmte Dinge mit rechts zu benutzen, zum Beispiel die Schere. Und auch wer mit links schießt, muss nicht unbedingt auch mit links schreiben, das hängt nicht zusammen.
0: Okay, und zum Schluss noch ein Vorurteil, was immer wieder fällt. Linkshänder sind kreativer. Stimmt das?
1: Ich müsste jetzt natürlich sagen, auf jeden Fall, schaut mich an. Aber es ist leider nicht so. Es gibt dafür zumindest keinen überzeugenden wissenschaftlichen Beleg. Es gibt viele Beispiele für Linkshänder, die künstlerisch arbeiten. Picasso, Da Vinci, Phil Collins, Lady Gaga. Aber genauso gut könnte ich jetzt auch Rechtshänder aufzählen. Kreativität hängt eher von vielen Dingen ab. Vom Interesse, der Übung, Persönlichkeit, Bildung, Motivation und den Möglichkeiten, die jemand bekommt.
0: Alles klar, danke dir auf jeden Fall, Thomas.
1: Ja, bitteschön.
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1: Hallo und einen wunderbaren guten Morgen Berlin und Brandenburg. Wir haben 7.33 Uhr hier bei Power Radio, haben Sie einen guten Start in den Freitag. Wir schauen gemeinsam auf Wetter und Verkehr. Ja, heute wird's nochmal richtig sommerlich. Die Sonne scheint fast den ganzen Tag vom meist wolkenlosen Himmel. Dazu bleibt es trocken. Und bei bis zu 34 Grad wird's ordentlich heiß, also Sonnenbrille, Wasser und am besten ein schattiges Plätzchen einplanen. In der Nacht wird's angenehm mild, der Himmel bleibt größtenteils klar, Regen ist nicht in Sicht. Die Temperaturen gehen auf etwa 15 bis 19 Grad zurück, also eine ziemlich angenehme Sommernacht. Schauen wir noch auf den Power-Radio-Wettertrend. Morgen drehen die Temperaturen dann nochmal richtig auf. Viel Sonne und bis zu 37 Grad erwarten uns. Am Nachmittag kommen langsam Wolken dazu. Später können daraus einzelne Schauer oder Gewitter entstehen. Dabei kann der Wind kräftiger werden. Kurz gesagt, morgen wird nochmal ein echter Hitzetag, bevor es anschließend etwas kühler wird.
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1: Vorsicht bitte auf der A9 Berlin Richtung Leipzig zwischen Belitz und Brücke liegen Gegenstände auf der Fahrbahn. Und A10 südlicher Berliner Ring Richtung Dreieck Spreeau zwischen Ludwigsfelde West und Ludwigsfelde Ost blockiert ein liegen gebliebenes Fahrzeug die Standspur. Und A15 Forst Richtung Dreieck Spreewald zwischen Cottbus Süd und Wetschau ist wegen der Bergung eines ausgebrannten LKWs weiterhin nur eine Spur frei. Schauen wir nach Berlin auf die Hauptstadtstraßen. In Schöneberg auf dem Sachsendamm. Vorsicht hier bitte am Abzweig zur A103. Hier sind nämlich die Ampeln außer Betrieb. Dann in Kreuzberg. Hier ist die Korsstraße zwischen Friedrichstraße und Wilhelmstraße in beiden Richtungen bis zum Abend wegen eines Kraneinsatzes gesperrt. Das gleiche haben wir hier in Prenzlauer Berg bei der Paul-Robeson-Straße in Höhe Arnim-Platz. Hier auch gesperrt noch bis 18 Uhr aufgrund eines Kraneinsatzes. Dann Adershof, Dörpfeldstraße in Höhe Florian-Geyer-Straße. Hier sind ebenfalls die Ampeln außer Betrieb. An alle, die gerade unterwegs sind, weiterhin eine gute und vor allem sichere Fahrt hier bei Power Radio.
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1: Unmittelbar nach zwei Einbrüchen haben Polizisten drei Tatverdächtige auf einem Parkplatz in Berlin-Bokow entdeckt und festgenommen. Dort fanden die Beamten einer Polizeimitteilung zufolge am Mittwoch auch einen Mietwagen, in dem sich die mutmaßliche Beute und diverse Einbruchswerkzeuge befunden haben. Die mutmaßlichen Einbrecher waren demnach am Mittwochvormittag hintereinander in zwei Wohnungen in der Berliner Gropiusstadt eingedrungen. Zum Diebesgut gehörten unter anderem Schmuck, Münzen, diverse Schuhe und eine Handtasche von Designermarken sowie ein unterer dreistelliger Betrag an Bargeld, wie ein Polizeisprecher auf Anfrage mitteilte. Die drei Tatverdächtigen seien am Donnerstag einem Haftrichter vorgeführt worden. Die Bewohner seien zum Zeitpunkt der Einbrüche nicht in ihren Wohnungen gewesen, hieß es von der Polizei.
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1: Ich bin Diana Kramer. Bauernpräsident Joachim Ruckwedt rechnet mit erheblichen Ernteausfällen wegen der Trockenheit. Landwirte im Süden Deutschlands könnten sogar von einem Totalausfall betroffen sein, sagte Ruckwedt dem Redaktionsnetzwerk Deutschland.
2: Kartoffeln, Gemüse, Mais oder Rüben. Felder damit in Süddeutschland seien so stark vertrocknet, dass überhaupt kein Ertrag mehr übrig bleibe, sagt Ruckwedt, der auch bei Getreide von einer unterdurchschnittlichen Ernte ausgeht. Ein großes Problem sei auch, dass Futter für Rinder oder andere Tiere fehlt. Weil kein Gras nachwächst, kann kein Heu gemacht werden. Im Norden Deutschlands sehe es etwas besser aus, weil es dort immer wieder geregnet hat. Jan-Henner Reitze, Nachrichtenredaktion.
1: Angesichts der anhaltenden Trockenheit steigt in vielen Regionen die Waldbrandgefahr oder lodernde Waldbrände weiten sich aus. Im Kreis Düren in Nordrhein-Westfalen bedroht ein Waldbrand einen ganzen Ortsteil. Die Flammen sind inzwischen nur noch wenige hundert Meter von den Häusern entfernt. Der Ort mit rund 1.800 Einwohnern wird derzeit evakuiert. Der Kreis Düren hat einen Krisenstab einberufen, um die aktuelle Lage und das weitere Vorgehen zu besprechen. Der Handel fürchtet Verwirrung durch die in dieser Woche in Kraft getretene EU-Verpackungsverordnung. Man unterstütze zwar deren Ziele, heißt es vom Handelsverband Deutschland. In der Praxis dürfe das aber nicht dazu führen, dass Unternehmen durch unterschiedliche Pflichten in den einzelnen Mitgliedstaaten unverhältnismäßig belastet werden.
3: Wer in mehrere EU-Mitgliedsländer verkaufen will, muss sich künftig dort jeweils einzeln registrieren und einen Bevollmächtigten benennen. Das schreibt die seit Mittwoch geltende neue EU-Verpackungsverordnung vor. Doch da die neuen Regeln in zahlreichen Mitgliedstaaten weit von einer nationalen Umsetzung entfernt seien, fürchtet der HDI ein großes Durcheinander. Die bürokratischen Belastungen für die Unternehmen dürften nicht ausufern, so die Forderung des Handelsverbands. Dirk Zeitler, Berlin.
1: Zum Sport. Bei der Leichtathletik-EM gab es eine wahre Medaillenflut für das deutsche Team. Zehnkampfweltmeister Leo Neugebauer hat sich nach einem dramatischen 1500-Meter-Lauf erstmals auch den Titel des Europameisters gesichert. Niklas Kaul gewann Silber. Über 3000 Meter Hindernis hat Gesa Krause Gold gewonnen, Bronze holte Olivia Gürt. Auch Diskuswerfer Henrik Janssen konnte über Bronze jubeln.
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4: Heute wird's noch mal richtig sommerlich. Die Sonne scheint fast den ganzen Tag von meist wolkenlosen Himmel. Dazu bleibt es trocken und bei bis zu 34 Grad wird's ordentlich heiß. Also Sonnenbrille, Wasser und am besten ein schattiges Plätzchen einplanen. In der Nacht wird's dann auch angenehm mild. Der Himmel bleibt größtenteils klar. Regen ist keiner in Sicht und die Temperaturen gehen zurück auf etwa 15 bis 19 Grad. Also eine ziemlich angenehme und laue Sommernacht. Schauen wir noch auf den Power-Radio-Wettertrend. Morgen drehen die Temperaturen dann nochmal richtig auf. Viel Sonne und bis zu 37 Grad erwarten uns. Am Nachmittag kommen langsam Wolken dazu. Später können daraus einzelne Schauer oder Gewitter entstehen. Dabei kann der Wind kräftiger werden. Kurz gesagt, morgen wird nochmal ein echter Hitzetag, bevor es anschließend deutlich kühler und nasser wird.
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4: Vorsicht bitte auf der A9 Berlin Richtung Leipzig zwischen Belitz und Brück, da liegen Gegenstände auf der Fahrbahn. A10 südlicher Berliner Ring Richtung Dreieck Spreeau zwischen Ludwigsfelde West und Ludwigsfelde Ost blockiert ein liegen gebliebenes Fahrzeug die Standspur. Und A15 Forst Richtung Dreieck Spreewald zwischen Cottbus Süd und Wetschau ist wegen der Bergung eines ausgebrannten LKWs weiterhin nur eine Spur frei. Schauen wir nach Berlin auf die Hauptstadtstraßen. In Schöneberg auf dem Sachsendamm. Vorsicht bitte hier am Abzweig zur A103. Hier sind nämlich die Ampeln außer Betrieb. Und in Klado auf dem Kladower Damm in Höhe Ritterfelddamm, da sind ebenfalls die Ampeln außer Betrieb. Also hier bitte auch rücksichtsvoll fahren. Dann haben wir zwei Kraneinsätze. Der eine in Kreuzberg bei der Kochstraße. Da ist zwischen Friedrichstraße und Wilhelmstraße beiden Richtungen alles gesperrt bis heute Abend. Und dann der andere ist in Prenzlauer Berg bei der Paul-Robeson-Straße in Höhe Arnim-Platz. Und da ist alles noch gesperrt bis 18 Uhr. Und dann noch B1, B5 stadteinwärts in Höhe Alt-Kaulsdorf zwischen Mühlowitzer Straße und Dorfstraße. Da ist auch die Straße gesperrt wegen Fahrbahnerneuerungen. An alle, die gerade unterwegs sind, weiterhin eine gute und vor allem sichere Fahrt hier bei Power Radio.
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4: Einen wunderbaren guten Morgen Berlin und Brandenburg. Wir haben es 8.06 Uhr, Sion Power Radio hier am Freitagmorgen. Kommen Sie gut in den Tag auf jeden Fall und genießen Sie das wunderbare Wetter. Da wird ja der ein oder andere bestimmt baden gehen und wir haben uns deswegen mal umgeschaut, inwiefern die Gewässer denn so fein sind zum Baden und wie die Wasserqualität gerade so aussieht, vor allem in Brandenburg. Gleich dazu mehr im Regionalreport um 7:45. Danach schauen wir noch auf einen Autor und zwar, der wäre heute 100 Jahre alt geworden. Ich spreche über den Autor von Asterix und Obelix. Wir haben uns mal umgehört, was Sie so mit Asterix und Obelix verbinden und ja, das möchte ich Sie natürlich auch fragen. Wenn Sie da auch eine Story zu Asterix und Obelix haben, dann lassen Sie uns diese gerne wissen und rufen Sie uns an unter der 030 120 83 43 8. Jetzt geht's aber natürlich erstmal weiter mit Ihrer Lieblingsmusik. Ich habe für Sie Everlong von den Foo Fighters und jetzt Song 2 von The Blur.

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10: An diesem Wochenende dürften bei Temperaturen jenseits von 30 Grad die Brandenburger Badeseen wieder gut besucht sein. In einigen Gewässern gab es zuletzt mit Blick auf die Wasserqualität jedoch Beanstandungen. Das geht aus Daten des Umweltministeriums hervor. Blaualgen trüben an einigen Gewässern in Brandenburg das Badevergnügen. Vereinzelt lagen auch Meldungen über Zerkarien in Seen vor, wie etwa am Nymphensee in Brieselang. Zerkarien sind die Larven von Saugwürmern, die sich in die Haut bohren und dann Juckreiz und allergischen Hautausschlag verursachen können. Besonders häufig sind jedoch Warnungen wegen geringer Sichttiefe. Diese könnten Rettungsmaßnahmen deutlich erschweren. Am großen Ventosee bei Zedenik wird etwa die Sichttiefe mit nur 0,3 Metern angegeben. In vielen anderen Gewässern ist die Sichttiefe mit 0,4 Metern wie im Waldsee beim Germendorf nicht viel besser. Die meisten Badestellen wurden aber nicht beanstandet. Während der regulären Badesaison vom 15. Mai bis 15. September kontrollieren die Gesundheitsämter die Qualität der Gewässer regelmäßig. Zu Beginn des Sommers wurde dem überwiegenden Teil der Badegewässer in Brandenburg einer Erhebung zufolge eine hervorragende Wasserqualität attestiert. In zwei Gewässern wurde allerdings eine mangelhafte Wasserqualität festgestellt, wie aus einer Karte der Europäischen Umweltagentur EEA in Kopenhagen zur Wasserqualität hervorgeht. Das betraf eine Badestelle am Scharmützelsee in Bad Saarow im Landkreis Oderspree sowie eine Badestelle an der Hohen Saaten-Friedrichsthaler Wasserstraße in Schwedt.
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0: Asterix, Obelix und Idefix miterschaffen und hat sich so unsterblich gemacht. Der französische Comicautor René Goscinny wäre heute 100 Jahre alt geworden. Er starb im Alter von nur 51 Jahren auf einem Ergometer während eines Belastungstests beim Kardiologen. Wir haben uns mal umgehört, was die Menschen mit Asterix und Obelix bis heute so verbinden.
1: Oh, ganz viel. Kindheit vor allen Dingen. Und hab viele von den Heften gelesen halt. Ja, und meine Kinder auch inzwischen.
2: Ich muss direkt an meinen Opa denken. Der hatte nämlich alle Zeitschriften davon und hat sie auch immer noch.
3: Abende mit meinem Papa zu Hause vom Fernseher. Ja, muckelige Abende.
4: Comics von früher. Habe ich früher gelesen. Ganz viele.
5: Zu Karneval verkleiden.
6: Auf jeden Fall viele Kindheitserinnerungen und viel Spaß mit den, besonders mit den Filmen.
7: Der kleine Hund, der kleine süße Hund, ich weiß nicht, Idefix, der war süß.
0: Ja, also es ist auf jeden Fall schön zu hören, wie wichtig diese drei noch so sind. Ich habe früher auch die Comics gelesen und auf jeden Fall auch die Filme gucke ich bis heute eigentlich gerne. Wie ist das denn so bei Ihnen? Lassen Sie es uns auch wissen und schreiben Sie uns gerne auf Instagram unter Power Radio Berlin oder rufen Sie uns an unter der 030 120 83 43 8. Ich freue mich auf Ihre Asterix und Obelix Stories.
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1: Hallo und guten Morgen Berlin und Brandenburg. Wir haben es 8.31 Uhr. Sie hören Power Radio mit Manisha am Morgen. Wunderbar, dass Sie mit dabei sind. Haben Sie einen schönen Freitag. Wir schauen jetzt erstmal gemeinsam auf Wetter und Verkehr. Ja, heute wird es nochmal richtig sommerlich. Die Sonne scheint fast den ganzen Tag vom meist wolkenlosen Himmel. Dazu bleibt es trocken und bei bis zu 34 Grad wird es ordentlich heiß. Also Sonnenbrille, Wasser und am besten ein schattiges Plätzchen einplanen. Auch die Waldbrandgefahr bleibt heute sehr hoch. In der Nacht wird es dann angenehm mild. Der Himmel bleibt größtenteils klar. Regen ist nicht in Sicht. Die Temperaturen gehen auf etwa 15 bis 19 Grad zurück, also eine ziemlich angenehme und laue Sommernacht. Schauen wir noch auf den Power-Radio-Wettertrend. Morgen drehen die Temperaturen dann nochmal richtig auf. Viel Sonne und bis zu 37 Grad erwarten uns. Am Nachmittag kommen langsam Wolken dazu. Später können daraus einzelne Schauer oder Gewitter entstehen. Dabei kann der Wind kräftiger werden. Kurz gesagt, morgen wird nochmal ein echter Hitzetag, bevor es anschließend deutlich kühler wird.
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1: Auf der A2 Berlin Richtung Magdeburg zwischen Netzen und Wollin ist die rechte Spur gesperrt wegen Bauarbeiten. Dann auch auf der A2 Richtung Magdeburg zwischen Wollin und Zieser gibt es Behinderungen nach einem Unfall im Baustellenbereich. Dann A15 Forst Richtung Dreieck Spreewald zwischen Cottbus Süd und Wetschau ist wegen der Bergung eines ausgebrannten LKWs weiterhin nur eine Spur frei. Schauen wir nach Berlin auf die Hauptstadtstraßen. Auf Französisch Buchholz, Schönhauser Straße zwischen Amtkirchgarten und Le Bonheur Straße ist in beiden Richtungen gesperrt. Grund dafür ist ein weiterer Kraneinsatz. Das geht aber nur bis 14 Uhr. Dann Märkisches Viertel, die Quickborner Straße ist zwischen Treuen-Briezner Straße und Zerpenschleuserring in beiden Richtungen gesperrt. Dort ist die Feuerwehr im Einsatz. Dann A113 Richtung Dresden zwischen Adlershof und Tunnel Rudorhöhe ist die rechte Spur gesperrt wegen eines defekten Fahrzeugs. An alle, die gerade unterwegs sind, weiterhin eine gute und vor allem sichere Fahrt hier am Freitag bei Power Radio mit Manisha.
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5: In der Nähe des Berliner Ostbahnhofs ist ein Feuer in einem Hochhaus ausgebrochen. Menschen drohten aus dem Fenster zu springen und wurden von der Feuerwehr mit Hilfe von Sprungpolstern und Leitern gerettet, sagte ein Sprecher der Berliner Feuerwehr. Weitere Personen befänden sich noch in dem Gebäude. Der Brand sei in einer Wohnung im 11. Stock des 21 Stockwerke hohen Gebäudes ausgebrochen und in die darüberliegenden Wohnungen übergeschlagen. Es gebe eine sehr große Rauchausbreitung im Hochhaus, sagte der Sprecher der Feuerwehr. Wir sind noch mitten in der Brandbekämpfung. Der polizeiliche Lagedienst hatte zunächst von einem Balkonbrand gesprochen. Die Feuerwehr wurde um 6.27 Uhr alarmiert.
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1: Ich bin Diana Kramer. In Nordrhein-Westfalen rückt ein Waldbrand immer näher an ein Wohngebiet heran. 1800 Menschen aus dem Ortsteil der Gemeinde Hürtgenwald in der Eifel mussten am Morgen evakuiert werden.
2: Die Flammen fressen sich weiter voran. Bewohner beten, dass sie in ihre Häuser zurückkehren können. Früh am Morgen blinkt auf ihren Handys extreme Gefahr. Nur mit dem Nötigsten, mit Ausweispapieren und Medikamenten flüchteten sie. Zig Feuerwehrleute versuchen nun weiter, den Waldbrand in den Griff zu bekommen, zu verhindern, dass möglicherweise weitere Ortschaften evakuiert werden müssen. Und auch im Saarland brennt ein Waldgebiet. Dort scheint die Lage aber mittlerweile unter Kontrolle. Claudia Wächter, Nachrichtenredaktion.
1: Der Deutsche Bauernverband rechnet derweil aufgrund der anhaltenden Trockenheit in diesem Jahr mit erheblichen Ernteeinbußen. Man gehe von einer unterdurchschnittlichen Ernte bei Getreide, vor allem bei Weizen und Raps aus, sagte Bauernpräsident Ruckwied dem Redaktionsnetzwerk Deutschland. In südlichen Teilen Deutschlands könnte das bis zum totalen Ertragsausfall gehen, warnte er. Angesichts hoher Spritpreise fordern die Grünen eine Übergewinnsteuer für Mineralölkonzerne. Die Ölkonzerne würden sich die Taschen voll machen, während viele Familien jeden Euro dreimal umdrehen müssten, sagte Grünen-Fraktionschefin Katharina Dröge der Bild. Sie habe kein Verständnis dafür, dass die Regierung zusehe, wie die Menschen in Deutschland abgezockt würden. Auch nach Einschätzung des ADAC ist das Preisniveau für Sprit seit Wochen zu hoch. Zum Sport. Bei der Leichtathletik-EM hat sich Leo Neugebauer den Titel als Zehnkampf-Europameister gesichert nach einem dramatischen 1500-Meter-Lauf. Silber holte Niklas Kaul.
3: Die letzten Meter vor der Ziellinie, das war eigentlich kein Laufen mehr. Leo Neugebauer eierte eher ins Ziel, so fertig war er. Er hat sich durchgebissen gegen Teamkameraden Niklas Kaul, der vor dieser letzten Zehnkampfaufgabe punktemäßig ganz schön aufgeholt hatte. Kurz nach dem Start der 1500 Meter setzte sich Kaul an die Spitze. In der letzten Runde drehte Neugebauer dann auf, holte noch einmal alles aus sich heraus und das reichte dann, um sich nun auch Europameister nennen zu können. Lea Matschulat, Sportredaktion.
1: Außerdem gewann Gesa Krause Gold über 3000 Meter Hindernis, Bronze holte Olivia Gürt. Auch Diskuswerfer Hendrik Janssen konnte über Bronze jubeln.
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4: Heute wird es nochmal richtig sommerlich. Die Sonne scheint fast den ganzen Tag vom meist wolkenlosen Himmel. Dazu bleibt es trocken. Und bei bis zu 34 Grad wird es ordentlich heiß. Also Sonnenbrille, Wasser und am besten ein schattiges Plätzchen einplanen. In der Nacht wird es dann angenehm mild. Der Himmel bleibt größtenteils klar. Regen ist keiner in Sicht. Die Temperaturen gehen zurück auf etwa 15 bis 19 Grad. Also eine ziemlich angenehme und laue Sommernacht. Schauen wir noch auf den Power-Radio-Wettertrend. Morgen drehen die Temperaturen dann nochmal richtig auf. Viel Sonne und bis zu 37 Grad erwarten uns. Am Nachmittag kommen langsam Wolken dazu. Später können daraus einzelne Schauer oder Gewitter entstehen. Dabei kann der Wind kräftiger werden. Kurz gesagt, morgen wird nochmal ein echter Hitzetag, bevor es anschließend deutlich kühler und nasser wird.
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4: Auf der A2 Berlin-Magdeburg zwischen Wollin und Thesen ist die Fahrbahn in beiden Richtungen auf zwei Spuren verengt. Auf der A15 Forst Richtung Dreieck Spreewald zwischen Cottbus Süd und Wetschau ist wegen der Bergung eines ausgebrannten LKWs weiterhin nur eine Spur frei. Und auf der A9 Leipzig Richtung Berlin die Ausfahrt Kleinwarzehns ist wegen Bauarbeiten gesperrt. Schauen wir weiter nach Berlin auf die Hauptstadtstraßen. In Schöneberg auf dem Sachsendamm, Vorsicht da bitte am Abzweig A103, hier sind nämlich die Ampeln außer Betrieb. Zudem haben wir Kraneinsätze, einmal in Prenzlauer Berg bei der Paul-Robeson-Straße in Höhe Arnimplatz, das Ganze noch bis ca. 18 Uhr. Und der andere ist in Kreuzberg bei der Kochstraße zwischen Friedrichstraße und Wilhelmstraße in beiden Richtungen bis zum Abend, hier auch alles gesperrt wegen dem Kraneinsatz. Dann bitte noch vorsichtig in Adershof bei der Döpfeldstraße in Höhe Florian-Geier-Straße, hier sind nämlich die Ampeln außer Betrieb. An alle, die gerade unterwegs sind, weiterhin eine gute und sichere Fahrt mit Power Radio.
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4: Hallo und einen wunderbaren guten Morgen Berlin und Brandenburg. Sie hören Power Radio hier um kurz nach neun. Wunderbar, dass Sie da sind. Einen schönen Freitag wünsche ich Ihnen erstmal. Kommen Sie danach gut in Ihr wohlverdientes Wochenende. Wir sprechen jetzt mal über ein interessantes Thema. Und zwar, es gibt ja Links- und Rechtshänder. Und bestimmt haben Sie sich auch schon mal gefragt, wie kommt das eigentlich, dass manche Menschen Links- und manche Rechtshänder sind? Das ist ja schon irgendwie komisch. Wir sprechen heute mal darüber. Ich spreche nämlich gleich mit meinem Kollegen Thomas. Der ist auch Linkshänder und hat da ein paar Infos für uns. Denn gestern war der Welt-Linkshänder-Tag. Zu dem Anlass wollen wir natürlich drüber sprechen. Davor schauen wir noch auf kleine, niedliche Tiere. Hier hat sich nämlich die Tierschutzbeauftragte eingeschaltet und spricht von Qualzucht bei beliebten Rassen. Wir sprechen auch gleich darüber, mehr dazu im Regionalreport um circa Viertel nach. Jetzt geht's natürlich erstmal weiter mit Ihrer Lieblingsmusik.

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6: Brandenburgs Landschutztierbeauftragte Anne Zinke warnt davor, dass die Zucht bestimmter Rassen mit Tierleid verbunden ist. Sie spricht von Qualzucht. Nach Einschätzung Zinkes verstärkt die Verbreitung von Bildern und Videos sogenannter Trendtiere in Werbung und sozialen Medien das Problem. Die Nachfrage nach gesundheitlich belasteten Rassen werde weiter gesteigert, kritisierte sie. Ob im urbanen Raum oder in den sozialen Medien. Französische und englische Bulldoggen, Dackel oder Zwergspitze gehören weiterhin zu den besonders nachgefragten Rassen mit steigender Tendenz, sagte die Tierärztin. Dies geschieht, obwohl viele dieser Tiere aufgrund extremer züchterischer Selektion ein hohes Risiko für Schmerzen, Leiden oder dauerhafte Schäden aufweisen oder solche im Verlauf ihres Lebens entwickeln können. Die Landestierschutzbeauftragte will die Öffentlichkeit über die Folgen von sogenannten Qualzuchten informieren. Gemeinsam mit dem Verein Tierwohl statt Lifestyle, gemeinsam gegen Qualzucht e.V., hat sie eine Postkartenkampagne mit dem Titel Lifestyle oder Lebewesen initiiert. Als Qualzucht versteht Zinke jede Form von Tierzucht, bei der Nachkommen aufgrund gezielt angezüchteter Merkmale ein Leben mit Schmerzen, Leiden oder Schäden führen müssen. Besonders häufig betroffen seien beliebte Hunderassen, deren Zucht zunehmend auf Merkmale ausgerichtet sei, die als niedlich oder ästhetisch attraktiv wahrgenommen werden. Zinke nannte etwa übergroße Augen, stark gerundete Köpfe, breitere Gesichter sowie bestimmte Fell- und Augenfarben. Auch extreme Körperformen wie sehr lange Rücken, übermäßig kurze Gliedmaßen oder extrem kleine bzw. sehr große Körpergrößen könnten problematisch sein. Bestimmte Katzenrassen wie Nacktkatzen, Perserkatzen und Scottish Fold sowie Heimtiere wie Meerschweinchen, Kaninchen und Reptilien seien zum Teil ebenfalls betroffen, so die Landestierschutzbeauftragte.
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0: Links oder rechts? Das ist doch eigentlich ganz einfach, oder? Die meisten Menschen schreiben mit rechts, manche mit links. Aber im Alltag ist die Sache oft komplizierter. Rechtshänder halten ihr Handy links, Linkshänder schneiden mit rechts und beim Fußball entscheidet sich der bevorzugte Fuß ohnehin noch einmal ganz anders. Zum Internationalen Tag der Linkshänder gestern am Donnerstag schauen wir deshalb genauer hin. Mein Kollege und Linkshänder Thomas Bremser berichtet hier für uns. Hallo Thomas.
1: Grüß dich.
0: Ja, beginnen wir mit den grundsätzlichen Fragen. Wie wird man eigentlich Linkshänder? Lernt man das oder wird man so geboren?
1: Ja, Linkshänder zu sein war jetzt keine bewusste Entscheidung von mir, weil ich irgendwie auffallen wollte oder es im Trend lag. Das entwickelt sich Experten zufolge schon sehr früh. Teilweise zeigen sich Vorlieben für eine Körperseite schon vor der Geburt. Dabei wirken viele Faktoren zusammen. Mehrere Gene, wie sich das Nervensystem entwickelt und wahrscheinlich auch zufällige Einflüsse. Einen einzelnen Linkshänder-Schalter gibt's aber nicht.
0: Okay, das heißt, Eltern können ihre Kinder nicht einfach zum Links- oder Rechtshänder machen.
1: Sie können die natürliche Entwicklung nicht gezielt bestimmen. Wichtig ist vor allem, Kinder nicht zum Wechseln zu zwingen. Früher wurden manche Linkshänder ja in der Schule dazu gedrängt, mit rechts zu schreiben. Das konnte zu unnötigen Stress und Problemen beim Schreiben führen. Heute gilt, Kinder sollten ihre bevorzugte Hand möglichst frei entwickeln können.
0: Jetzt ist es aber ja so, dass Rechtshänder bestimmte Dinge mit links machen, zum Beispiel ihren Hund führen oder ihr Handy halten. Warum ist das so?
1: Weil Rechtshänder nicht bedeutet, dass die rechte Hand bei jeder Tätigkeit verwendet wird. Oft übernimmt die eine Hand die Hauptaufgabe und die andere stabilisiert oder hält etwas anderes. Wer den Hund im Park mit links führt, hat zum Beispiel die rechte Hand frei für Schlüssel, Taschen oder Leckerlis. Andersrum mache ich als Linkshänder auch fast alles andere mit rechts, schießen, werfen oder schneiden. Also da ist tatsächlich jeder anders, da gibt's kein Schwarz-Weiß, wie so oft im Leben.
0: Okay, man könnte also sagen, die Hand wird je nach Situation ausgewählt.
1: Ja, nach Situation und wie praktisch es gerade ist für mich. Es sind ja auch viele Alltagsprodukte für Rechtshänder gemacht. Dadurch lernen Linkshänder oft früh bestimmte Dinge mit rechts zu benutzen, zum Beispiel die Schere. Und auch wer mit links schießt, muss nicht unbedingt auch mit links schreiben, das hängt nicht zusammen.
0: Okay, und zum Schluss noch ein Vorurteil, was immer wieder fällt. Linkshänder sind kreativer. Stimmt das?
1: Ich müsste jetzt natürlich sagen, auf jeden Fall, schaut mich an. Aber es ist leider nicht so. Es gibt dafür zumindest keinen überzeugenden wissenschaftlichen Beleg. Es gibt viele Beispiele für Linkshänder, die künstlerisch arbeiten. Picasso, Da Vinci, Phil Collins, Lady Gaga. Aber genauso gut könnte ich jetzt auch Rechtshänder aufzählen. Kreativität hängt eher von vielen Dingen ab. Vom Interesse, der Übung, Persönlichkeit, Bildung, Motivation und den Möglichkeiten, die jemand bekommt.
0: Alles klar, danke dir auf jeden Fall, Thomas.
1: Ja, bitteschön.
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1: Heute wird es nochmal richtig sommerlich. Die Sonne scheint fast den ganzen Tag vom meist wolkenlosen Himmel. Dazu bleibt es trocken. Und bei bis zu 34 Grad wird es ordentlich heiß. Also Sonnenbrille, Wasser und am besten ein schattiges Plätzchen einplanen. In der Nacht wird es dann angenehm mild. Der Himmel bleibt größtenteils klar. Regen ist keiner in Sicht. Die Temperaturen gehen zurück auf etwa 15 bis 19 Grad. Also eine ziemlich angenehme und laue Sommernacht. Schauen wir noch auf den Power-Radio-Wettertrend. Morgen drehen die Temperaturen dann nochmal richtig auf. Viel Sonne und bis zu 37 Grad erwarten uns. Am Nachmittag kommen langsam Wolken dazu. Später können daraus einzelne Schauer oder Gewitter entstehen. Dabei kann der Wind kräftiger werden. Kurz gesagt, morgen wird nochmal ein echter Hitzetag, bevor es anschließend deutlich kühler und nasser wird.
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1: Auf der A2 Berlin-Magdeburg zwischen Wollin und Thesen ist die Fahrbahn in beiden Richtungen auf zwei Spuren verengt. Auf der A15 Forst Richtung Dreieck Spreewald zwischen Cottbus Süd und Wetschau ist wegen der Bergung eines ausgebrannten LKWs weiterhin nur eine Spur frei. Und auf der A9 Leipzig Richtung Berlin die Ausfahrt Kleinmarzehns ist wegen Bauarbeiten gesperrt. Schauen wir weiter nach Berlin auf die Hauptstadtstraßen. In Schöneberg auf dem Sachsendamm, Vorsicht da bitte am Abzweig A103, hier sind nämlich die Ampeln außer Betrieb. Zudem haben wir Kraneinsätze, einmal in Prenzlauer Berg bei der Paul-Robeson-Straße in Höhe Arnimplatz, das Ganze noch bis ca. 18 Uhr. Und der andere ist in Kreuzberg bei der Kochstraße zwischen Friedrichstraße und Wilhelmstraße in beiden Richtungen bis zum Abend, hier auch alles gesperrt wegen dem Kraneinsatz. Dann bitte noch vorsichtig in Adershof bei der Döpfeldstraße in Höhe Florian-Geier-Straße, hier sind nämlich die Ampeln außer Betrieb. An alle, die gerade unterwegs sind, weiterhin eine gute und sichere Fahrt mit Power-Radio.
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1: Unmittelbar nach zwei Einbrüchen haben Polizisten drei Tatverdächtige auf einem Parkplatz in Berlin-Bokow entdeckt und festgenommen. Dort fanden die Beamten einer Polizeimitteilung zufolge am Mittwoch auch einen Mietwagen, in dem sich die mutmaßliche Beute und diverse Einbruchswerkzeuge befunden haben. Die mutmaßlichen Einbrecher waren demnach am Mittwochvormittag hintereinander in zwei Wohnungen in der Berliner Gropiusstadt eingedrungen. Zum Diebesgut gehörten unter anderem Schmuck, Münzen, diverse Schuhe und eine Handtasche von Designermarken sowie ein unterer dreistelliger Betrag an Bargeld, wie ein Polizeisprecher auf Anfrage mitteilte. Die drei Tatverdächtigen seien am Donnerstag einem Haftrichter vorgeführt worden. Die Bewohner seien zum Zeitpunkt der Einbrüche nicht in ihren Wohnungen gewesen, hieß es von der Polizei.
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1: Ich bin Diana Kramer. Der Hitzesommer macht allen zu schaffen. Auf dem Rhein fahren kaum noch Schiffe, weil die Pegelstände immer weiter sinken. Die Landwirte, vor allem im Süddeutschland, befürchten komplette Ernteausfälle. Selbst drastische Maßnahmen sind inzwischen kein Tabu mehr.
2: Auf den Feldern verbrennt das Gras und Tierfutter wird knapp. Im schlimmsten Fall müssen wir früher schlachten als geplant, befürchten Landwirte im Süden. Vor allem dort hat es viel zu wenig geregnet. Auch Kartoffeln und Maiskolben sind mickrig. Die Lage ist brutal angespannt, sagt der Bauernpräsident. Und auf dem Rhein fahren nur noch wenige Frachtkähne und das nur mit geringer Ladung. Für die Unternehmer steigen deshalb die Kosten. Vieles wird teurer. Claudia Wächter, Nachrichtenredaktion.
1: Derweil kämpfen in Nordrhein-Westfalen hunderte Einsatzkräfte gegen einen Waldbrand in der Eifel. Ein Ortsteil der Gemeinde Hürtgenwald wurde am Morgen komplett evakuiert. Alle 1.800 Bewohner mussten ihre Häuser und Wohnungen verlassen. Nach Angaben der Behörden sind die Flammen nur noch wenige hundert Meter von der Ortschaft entfernt. Rund 300 Hektar Waldfläche stehen dort in Flammen. Wer gute Freundschaften pflegt und enge soziale Bindungen hat, dem geht es sowohl körperlich als auch psychisch besser. Zu diesem Ergebnis kommt eine aktuelle Studie einer Universität in der Türkei.
3: Positive Beziehungen zu den Eltern in der Kindheit haben ebenfalls einen Einfluss, allerdings schwächer. Die Forscher betonen, das soziale Umfeld verändert sich im Laufe des Lebens. Freundschaften, Partnerschaften und andere Beziehungen können deshalb frühere Erfahrungen verstärken, aber auch abmildern. Gute soziale Beziehungen seien eine universelle Säule des Wohlbefindens, heißt es in der Studie. Evert Riemer, Redaktion.
1: Der britische Rechtspopulist Nigel Farage zieht nach einer Nachwahl wieder ins Parlament ein. Der Chef der Partei Reform UK gewann die Nachwahl im Wahlkreis Clacton in der englischen Grafschaft Essex deutlich. Die anderen großen Parteien hatten allerdings keine Kandidaten aufgestellt. Farage hatte sein Mandat erst kürzlich nach einer Spendenaffäre niedergelegt. Er gilt als Kandidat für das Amt des britischen Premierministers, sollte seine Partei die nächste Parlamentswahl gewinnen.
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4: Heute wird es nochmal richtig sommerlich. Die Sonne scheint fast den ganzen Tag vom meist wolkenlosen Himmel. Dazu bleibt es trocken. Und bei bis zu 34 Grad wird es ordentlich heiß. Also Sonnenbrille, Wasser und am besten ein schattiges Plätzchen einplanen. In der Nacht wird es dann angenehm mild. Der Himmel bleibt größtenteils klar. Regen ist keiner in Sicht. Die Temperaturen gehen zurück auf etwa 15 bis 19 Grad. Also eine ziemlich angenehme und laue Sommernacht. Schauen wir noch auf den Power-Radio-Wettertrend. Morgen drehen die Temperaturen dann nochmal richtig auf. Viel Sonne und bis zu 37 Grad erwarten uns. Am Nachmittag kommen langsam Wolken dazu. Später können daraus einzelne Schauer oder Gewitter entstehen. Dabei kann der Wind kräftiger werden. Kurz gesagt, morgen wird nochmal ein echter Hitzetag, bevor es anschließend deutlich kühler und nasser wird.
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4: Auf der A2 Berlin-Magdeburg zwischen Wollin und Thesen ist die Fahrbahn in beiden Richtungen auf zwei Spuren verengt. Auf der A15 Forst Richtung Dreieck Spreewald zwischen Cottbus Süd und Wetschau ist wegen der Bergung eines ausgebrannten LKWs weiterhin nur eine Spur frei. Und auf der A9 Leipzig Richtung Berlin die Ausfahrt Kleinmarzehns ist wegen Bauarbeiten gesperrt. Schauen wir weiter nach Berlin auf die Hauptstadtstraßen. In Schöneberg auf dem Sachsendamm, Vorsicht da bitte am Abzweig A103. Hier sind nämlich die Ampeln außer Betrieb. Zudem haben wir Kraneinsätze, einmal in Prenzlauer Berg bei der Paul-Robeson-Straße in Höhe Arnimplatz. Das Ganze noch bis ca. 18 Uhr. Und der andere ist in Kreuzberg bei der Kochstraße zwischen Friedrichstraße und Wilhelmstraße in beiden Richtungen bis zum Abend. Hier auch alles gesperrt wegen dem Kraneinsatz. Dann bitte noch vorsichtig in Adershof bei der Döpfeldstraße in Höhe Florian-Geier-Straße. Hier sind nämlich die Ampeln außer Betrieb. An alle, die gerade unterwegs sind, weiterhin eine gute und sichere Fahrt mit Power-Radio.
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4: Einen wunderbaren guten Morgen, Berlin und Brandenburg. Es ist kurz nach 10. Sie hören Power Radio mit Manisha am Morgen. Haben Sie einen sehr angenehmen Freitag auf jeden Fall und kommen Sie gut in Ihr wohlverdientes Wochenende rein mit Power Radio und Lieblingsmusik. Heute wird ja wieder wunderbares Wetter und es wird wieder richtig warm. Da geht der ein oder andere ja bestimmt von Ihnen heute mal ins Wasser springen und sich eine Abkühlung holen. Das ist perfekt, denn wir haben einmal ein bisschen rumgeschaut, wie so die Wasserqualität vor allem in Brandenburg aussieht. Das Ganze hören Sie gleich bei mir im Regionalreport um circa 8:45. Und danach sprechen wir noch über ein sehr, sehr, sehr bekanntes Comic, das alle von Ihnen kennen, und zwar Asterix und Obelix. Der gute Autor davon wäre heute 100 Jahre alt geworden. Deswegen haben wir uns mal umgehört, was denn wir alle so mit Asterix und Obelix verbinden. Ich bin sehr gespannt. Das Ganze um 20 nach. Jetzt geht's aber natürlich erstmal weiter mit Ihrer Lieblingsmusik. Ich habe für Sie Somewhere in Between von Leonie und jetzt Safe and Sound von den Capital Cities.

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9: An diesem Wochenende dürften bei Temperaturen jenseits von 30 Grad die Brandenburger Badeseen wieder gut besucht sein. In einigen Gewässern gab es zuletzt mit Blick auf die Wasserqualität jedoch Beanstandungen. Das geht aus Daten des Umweltministeriums hervor. Blaualgen trüben an einigen Gewässern in Brandenburg das Badevergnügen. Vereinzelt lagen auch Meldungen über Zerkarien in Seen vor, wie etwa am Nymphensee in Brieselang. Zerkarien sind die Larven von Saugwürmern, die sich in die Haut bohren und dann Juckreiz und allergischen Hautausschlag verursachen können. Besonders häufig sind jedoch Warnungen wegen geringer Sichttiefe. Diese könnten Rettungsmaßnahmen deutlich erschweren. Am großen Ventosee bei Zedenik wird etwa die Sichttiefe mit nur 0,3 Metern angegeben. In vielen anderen Gewässern ist die Sichttiefe mit 0,4 Metern wie im Waldsee beim Germendorf nicht viel besser. Die meisten Badestellen wurden aber nicht beanstandet. Während der regulären Badesaison vom 15. Mai bis 15. September kontrollieren die Gesundheitsämter die Qualität der Gewässer regelmäßig. Zu Beginn des Sommers wurde dem überwiegenden Teil der Badegewässer in Brandenburg einer Erhebung zufolge eine hervorragende Wasserqualität attestiert. In 2 Gewässern wurde allerdings eine mangelhafte Wasserqualität festgestellt, wie aus einer Karte der Europäischen Umweltagentur EEA in Kopenhagen zur Wasserqualität hervorgeht. Das betraf eine Badestelle am Scharmützelsee in Bad Saarow im Landkreis Oderspree sowie eine Badestelle an der Hohen Saaten-Friedrichsthaler Wasserstraße in Schwedt.
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0: Er hat Asterix, Obelix und Idefix miterschaffen und hat sich so unsterblich gemacht. Der französische Comicautor René Goscinny wäre heute 100 Jahre alt geworden. Er starb im Alter von nur 51 Jahren auf einem Ergometer während eines Belastungstests beim Kardiologen. Wir haben uns mal umgehört, was die Menschen mit Asterix und Obelix bis heute so verbinden.
1: Oh, ganz viel. Kindheit vor allen Dingen. Und habe viele von den Heften gelesen halt. Ja, und meine Kinder auch inzwischen.
2: Ich muss direkt an meinen Opa denken. Der hatte nämlich alle Zeitschriften davon und hat sie auch immer noch.
3: Abende mit meinem Papa zu Hause vom Fernseher. Ja, muckelige Abende.
4: Comics von früher. Habe ich früher gelesen. Ganz viele.
5: Zu Karneval verkleiden.
6: Auf jeden Fall viele Kindheitserinnerungen und viel Spaß mit den, besonders mit den Filmen.
7: Der kleine Hund, der kleine süße Hund, ich weiß nicht, Idefix, der war süß.
0: Ja, also es ist auf jeden Fall schön zu hören, wie wichtig diese drei noch so sind. Ich habe früher auch die Comics gelesen und auf jeden Fall auch die Filme gucke ich bis heute eigentlich gerne. Wie ist das denn so bei Ihnen? Lassen Sie es uns auch wissen und schreiben Sie uns gerne auf Instagram unter Power Radio Berlin oder rufen Sie uns an unter der 030 120 83 43 8. Ich freue mich auf Ihre Asterix und Obelix Stories.
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1: Heute wird es nochmal richtig sommerlich. Die Sonne scheint fast den ganzen Tag vom meist wolkenlosen Himmel. Dazu bleibt es trocken. Und bei bis zu 34 Grad wird es ordentlich heiß. Also Sonnenbrille, Wasser und am besten ein schattiges Plätzchen einplanen. In der Nacht wird es dann angenehm mild. Der Himmel bleibt größtenteils klar. Regen ist keiner in Sicht. Die Temperaturen gehen zurück auf etwa 15 bis 19 Grad. Also eine ziemlich angenehme und laue Sommernacht. Schauen wir noch auf den Power-Radio-Wettertrend. Morgen drehen die Temperaturen dann nochmal richtig auf. Viel Sonne und bis zu 37 Grad erwarten uns. Am Nachmittag kommen langsam Wolken dazu. Später können daraus einzelne Schauer oder Gewitter entstehen. Dabei kann der Wind kräftiger werden. Kurz gesagt, morgen wird nochmal ein echter Hitzetag, bevor es anschließend deutlich kühler und nasser wird.
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1: Auf der A2 Berlin-Magdeburg zwischen Wollin und Thesen ist die Fahrbahn in beiden Richtungen auf zwei Spuren verengt. Auf der A15 Forst Richtung Dreieck Spreewald zwischen Cottbus Süd und Wetschau ist wegen der Bergung eines ausgebrannten LKWs weiterhin nur eine Spur frei. Und auf der A9 Leipzig Richtung Berlin die Ausfahrt Kleinmarzehns ist wegen Bauarbeiten gesperrt. Schauen wir weiter nach Berlin auf die Hauptstadtstraßen. In Schöneberg auf dem Sachsendamm, Vorsicht da bitte am Abzweig A103, hier sind nämlich die Ampeln außer Betrieb. Zudem haben wir Kraneinsätze, einmal in Prenzlauer Berg bei der Paul-Robeson-Straße in Höhe Arnimplatz, das Ganze noch bis ca. 18 Uhr. Und der andere ist in Kreuzberg bei der Kochstraße zwischen Friedrichstraße und Wilhelmstraße in beiden Richtungen bis zum Abend, hier auch alles gesperrt wegen dem Kraneinsatz. Dann bitte noch vorsichtig in Adershof bei der Döpfeldstraße in Höhe Florian-Geier-Straße, hier sind nämlich die Ampeln außer Betrieb. An alle, die gerade unterwegs sind, weiterhin eine gute und sichere Fahrt mit Power Radio.
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1: In der Nähe des Berliner Ostbahnhofs ist ein Feuer in einem Hochhaus ausgebrochen. Menschen drohten aus dem Fenster zu springen und wurden von der Feuerwehr mit Hilfe von Sprungpolstern und Leitern gerettet, sagte ein Sprecher der Berliner Feuerwehr. Weitere Personen befänden sich noch in dem Gebäude. Der Brand sei in einer Wohnung im 11. Stock des 21 Stockwerke hohen Gebäudes ausgebrochen und in die darüberliegenden Wohnungen übergeschlagen. Es gebe eine sehr große Rauchausbreitung im Hochhaus, sagte der Sprecher der Feuerwehr. Wir sind noch mitten in der Brandbekämpfung. Der polizeiliche Lagedienst hatte zunächst von einem Balkonbrand gesprochen. Die Feuerwehr wurde um 6.27 Uhr alarmiert.
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1: Ich bin Diana Kramer. In Nordrhein-Westfalen mussten wegen eines großen Waldbrandes rund 1.800 Menschen in Sicherheit gebracht werden. Das Feuer bedroht einen Ortsteil der Gemeinde Hürtgenwald. Der Brand hatte sich seit dem Morgen weiter ausgeweitet.
2: Der komplette Ortsteil Gai wurde am frühen Morgen evakuiert. Die Menschen sind in Notunterkünften oder bei Freunden untergekommen. Die vielen Menschen, die gerade im Urlaub sind, bangen aus der Ferne um ihr Hab und Gut. Denn die Flammen sind nur noch wenige hundert Meter vom Stadtrand entfernt. Die Löscharbeiten sind schwierig durch stark und wechselnde Winde. Dazu kommt, die Gegend ist durch Munition aus dem Weltkrieg belastet. Thomas Bremser, Redaktion.
1: In der deutschen Autoindustrie schwinden die Arbeitsplätze derzeit schneller als in jeder anderen Industriebranche. Zum Ende des ersten Halbjahres 2026 waren in der deutschen Leitbranche noch 691.500 Menschen beschäftigt und damit so wenig wie noch nie seit 2005, teilte das Statistische Bundesamt mit. Das entspricht einem Rückgang um 42.300 Beschäftigte oder 5,8% innerhalb eines Jahres. Der Handel fürchtet Verwirrung durch die in dieser Woche in Kraft getretene EU-Verpackungsverordnung. Man unterstütze zwar deren Ziele, heißt es vom Handelsverband Deutschland. In der Praxis dürfe das aber nicht dazu führen, dass Unternehmen durch unterschiedliche Pflichten in den einzelnen Mitgliedstaaten unverhältnismäßig belastet würden.
3: Wer in mehrere EU-Mitgliedsländer verkaufen will, muss sich künftig dort jeweils einzeln registrieren und einen Bevollmächtigten benennen. Das schreibt die seit Mittwoch geltende neue EU-Verpackungsverordnung vor. Doch da die neuen Regeln in zahlreichen Mitgliedstaaten weit von einer nationalen Umsetzung entfernt seien, fürchtet der HDI ein großes Durcheinander und hat bereits vor Monaten eine Verschiebung gefordert. Vergeblich. Dirk Zeitler, Berlin.
1: Im vergangenen Jahr erlitten in Deutschland jeden Tag etwa 350 Menschen einen Herz-Kreislauf-Stillstand außerhalb eines Krankenhauses. Bei etwa 65.000 Patienten leistete der Rettungsdienst Wiederbelebungsmaßnahmen ein. Zwei Drittel von ihnen waren Männer, mehr als die Hälfte war älter als 70 Jahre. Diese Zahlen gehen aus dem außerklinischen Jahresbericht des Deutschen Reanimationsregisters hervor.
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1: Brandenburgs Landschutztierbeauftragte Anne Zinke warnt davor, dass die Zucht bestimmter Rassen mit Tierleid verbunden ist. Sie spricht von Qualzucht. Nach Einschätzung Zinkes verstärkt die Verbreitung von Bildern und Videos sogenannter Trendtiere in Werbung und sozialen Medien das Problem. Die Nachfrage nach gesundheitlich belasteten Rassen werde weiter gesteigert, kritisierte sie. Ob im urbanen Raum oder in den sozialen Medien. Französische und englische Bulldoggen, Dackel oder Zwergspitze gehören weiterhin zu den besonders nachgefragten Rassen mit steigender Tendenz, sagte die Tierärztin. Dies geschieht, obwohl viele dieser Tiere aufgrund extremer züchterischer Selektion ein hohes Risiko für Schmerzen, Leiden oder dauerhafte Schäden aufweisen oder solche im Verlauf ihres Lebens entwickeln können. Die Landestierschutzbeauftragte will die Öffentlichkeit über die Folgen von sogenannten Qualzuchten informieren. Gemeinsam mit dem Verein Tierwohl statt Lifestyle, gemeinsam gegen Qualzucht e.V., hat sie eine Postkartenkampagne mit dem Titel Lifestyle oder Lebewesen initiiert. Als Qualzucht versteht Zinke jede Form von Tierzucht, bei der Nachkommen aufgrund gezielt angezüchteter Merkmale ein Leben mit Schmerzen, Leiden oder Schäden führen müssen. Besonders häufig betroffen seien beliebte Hunderassen, deren Zucht zunehmend auf Merkmale ausgerichtet sei, die als niedlich oder ästhetisch attraktiv wahrgenommen werden. Zinke nannte etwa übergroße Augen, stark gerundete Köpfe, breitere Gesichter sowie bestimmte Fell- und Augenfarben. Auch extreme Körperformen wie sehr lange Rücken, übermäßig kurze Gliedmaßen oder extrem kleine bzw. sehr große Körpergrößen könnten problematisch sein. Bestimmte Katzenrassen wie Nacktkatzen, Perserkatzen und Scottish Fold sowie Heimtiere wie Meerschweinchen, Kaninchen und Reptilien seien zum Teil ebenfalls betroffen, so die Landestierschutzbeauftragte.
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0: oder rechts? Das ist doch eigentlich ganz einfach, oder? Die meisten Menschen schreiben mit rechts, manche mit links. Aber im Alltag ist die Sache oft komplizierter. Rechtshänder halten ihr Handy links, Linkshänder schneiden mit rechts und beim Fußball entscheidet sich der bevorzugte Fuß ohnehin noch einmal ganz anders. Zum Internationalen Tag der Linkshänder gestern am Donnerstag schauen wir deshalb genauer hin. Mein Kollege und Linkshänder Thomas Bremser berichtet hier für uns. Hallo Thomas.
1: Grüß dich.
0: Ja, beginnen wir mit den grundsätzlichen Fragen. Wie wird man eigentlich Linkshänder? Lernt man das oder wird man so geboren?
1: Ja, Linkshänder zu sein war jetzt keine bewusste Entscheidung von mir, weil ich irgendwie auffallen wollte oder es im Trend lag. Das entwickelt sich Experten zufolge schon sehr früh. Teilweise zeigen sich Vorlieben für eine Körperseite schon vor der Geburt. Dabei wirken viele Faktoren zusammen. Mehrere Gene, wie sich das Nervensystem entwickelt und wahrscheinlich auch zufällige Einflüsse. Einen einzelnen Linkshänder-Schalter gibt's aber nicht.
0: Okay, das heißt, Eltern können ihre Kinder nicht einfach zum Links- oder Rechtshänder machen.
1: Sie können die natürliche Entwicklung nicht gezielt bestimmen. Wichtig ist vor allem, Kinder nicht zum Wechseln zu zwingen. Früher wurden manche Linkshänder ja in der Schule dazu gedrängt, mit rechts zu schreiben. Das konnte zu unnötigen Stress und Problemen beim Schreiben führen. Heute gilt, Kinder sollten ihre bevorzugte Hand möglichst frei entwickeln können.
0: Jetzt ist es aber ja so, dass Rechtshänder bestimmte Dinge mit links machen, zum Beispiel ihren Hund führen oder ihr Handy halten. Warum ist das so?
1: Weil Rechtshänder nicht bedeutet, dass die rechte Hand bei jeder Tätigkeit verwendet wird. Oft übernimmt die eine Hand die Hauptaufgabe und die andere stabilisiert oder hält etwas anderes. Wer den Hund im Park mit links führt, hat zum Beispiel die rechte Hand frei für Schlüssel, Taschen oder Leckerlis. Andersrum mache ich als Linkshänder auch fast alles andere mit rechts, schießen, werfen oder schneiden. Also da ist tatsächlich jeder anders, da gibt's kein Schwarz-Weiß, wie so oft im Leben.
0: Okay, man könnte also sagen, die Hand wird je nach Situation ausgewählt.
1: Ja, nach Situation und wie praktisch es gerade ist für mich. Es sind ja auch viele Alltagsprodukte für Rechtshänder gemacht. Dadurch lernen Linkshänder oft früh bestimmte Dinge mit rechts zu benutzen, zum Beispiel die Schere. Und auch wer mit links schießt, muss nicht unbedingt auch mit links schreiben, das hängt nicht zusammen.
0: Okay, und zum Schluss noch ein Vorurteil, was immer wieder fällt. Linkshänder sind kreativer. Stimmt das?
1: Ich müsste jetzt natürlich sagen, auf jeden Fall, schaut mich an. Aber es ist leider nicht so. Es gibt dafür zumindest keinen überzeugenden wissenschaftlichen Beleg. Es gibt viele Beispiele für Linkshänder, die künstlerisch arbeiten. Picasso, Da Vinci, Phil Collins, Lady Gaga. Aber genauso gut könnte ich jetzt auch Rechtshänder aufzählen. Kreativität hängt eher von vielen Dingen ab. Vom Interesse, der Übung, Persönlichkeit, Bildung, Motivation und den Möglichkeiten, die jemand bekommt.
0: Alles klar, danke dir auf jeden Fall, Thomas.
1: Ja, bitteschön.
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1: Unmittelbar nach zwei Einbrüchen haben Polizisten drei Tatverdächtige auf einem Parkplatz in Berlin-Bokow entdeckt und festgenommen. Dort fanden die Beamten einer Polizeimitteilung zufolge am Mittwoch auch einen Mietwagen, in dem sich die mutmaßliche Beute und diverse Einbruchswerkzeuge befunden haben. Die mutmaßlichen Einbrecher waren demnach am Mittwochvormittag hintereinander in zwei Wohnungen in der Berliner Gropiusstadt eingedrungen. Zum Diebesgut gehörten unter anderem Schmuck, Münzen, diverse Schuhe und eine Handtasche von Designermarken sowie ein unterer dreistelliger Betrag an Bargeld, wie ein Polizeisprecher auf Anfrage mitteilte. Die drei Tatverdächtigen seien am Donnerstag einem Haftrichter vorgeführt worden. Die Bewohner seien zum Zeitpunkt der Einbrüche nicht in ihren Wohnungen gewesen, hieß es von der Polizei.
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1: Ich bin Diana Kramer. Der Hitzesommer macht allen zu schaffen. Auf dem Rhein fahren kaum noch Schiffe, weil die Pegelstände immer weiter sinken. Die Landwirte, vor allem in Süddeutschland, befürchten komplette Ernteausfälle. Selbst drastische Maßnahmen sind inzwischen kein Tabu mehr.
2: Auf den Feldern verbrennt das Gras und Tierfutter wird knapp. Im schlimmsten Fall müssen wir früher schlachten als geplant, befürchten Landwirte im Süden. Vor allem dort hat es viel zu wenig geregnet. Auch Kartoffeln und Maiskolben sind mickrig. Die Lage ist brutal angespannt, sagt der Bauernpräsident. Und auf dem Rhein fahren nur noch wenige Frachtkähne und das nur mit geringer Ladung. Für die Unternehmer steigen deshalb die Kosten. Vieles wird teurer. Claudia Wächter, Nachrichtenredaktion.
1: Dabei kämpfen in Nordrhein-Westfalen hunderte Einsatzkräfte gegen einen großen Waldbrand in der Eifel. Ein Ortsteil der Gemeinde Hürtgenwald wurde am Morgen komplett evakuiert. Alle 1.800 Bewohner mussten ihre Häuser und Wohnungen verlassen. Nach Angaben der Behörden sind die Flammen nur noch wenige hundert Meter von der Ortschaft entfernt. Der Landrat des Kreises Düren sprach von entscheidenden Stunden. Der Rechtspopulist Nigel Farage kehrte als Abgeordneter ins britische Unterhaus zurück. Der Chef der Partei Reform UK gewann eine von ihm ausgelöste Nachwahl im Wahlkreis Clacton.
3: Farage gewann die Nachwahl deutlich. Allerdings hatten die großen Parteien aus Protest auf eigene Kandidaten verzichtet. Farage hatte sein Mandat niedergelegt, nachdem wegen eines nicht deklarierten Millionengeschenks eine parlamentarische Untersuchung gegen ihn eingeleitet worden war. Farage sagte, die Wähler sollten über ihn entscheiden. Doch ohne ernsthafte Gegenkandidaten geriet die Nachwahl zur Farce. Sein stärkster Gegner war Spaßkandidat Count Binface, der mit einer Mülltonne als Helm auftritt. Die Untersuchung gegen Farage dürfte nach dem Wahlsieg wieder aufgenommen werden. Aus London, Philipp Detlefs.
1: Inmitten der Pleitewelle bei deutschen Unternehmen gibt es etwas Entspannung, statistisch zumindest. Erstmals seit Februar ist die Zahl der Insolvenzen gesunken. Im Mai registrierten Amtsgerichte 1.995 beantragte Unternehmensinsolvenzen, 2% weniger als im Vorjahreszeitraum, so das Statistische Bundesamt. Experten sehen dagegen keine Trendwende und sprechen von alarmierenden Zahlen. Laut DIHK meldet rechnerisch alle 20 Minuten ein Betrieb in Deutschland Insolvenz an.
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1: An diesem Wochenende dürften bei Temperaturen jenseits von 30 Grad die Brandenburger Badeseen wieder gut besucht sein. In einigen Gewässern gab es zuletzt mit Blick auf die Wasserqualität jedoch Beanstandungen. Das geht aus Daten des Umweltministeriums hervor. Blaualgen trüben an einigen Gewässern in Brandenburg das Badevergnügen. Vereinzelt lagen auch Meldungen über Zerkarien in Seen vor, wie etwa am Nymphensee in Brieselang. Zerkarien sind die Larven von Saugwürmern, die sich in die Haut bohren und dann Juckreiz und allergischen Hautausschlag verursachen können. Besonders häufig sind jedoch Warnungen wegen geringer Sichttiefe. Diese könnten Rettungsmaßnahmen deutlich erschweren. Am großen Ventosee bei Zedenik wird etwa die Sichttiefe mit nur 0,3 Metern angegeben. In vielen anderen Gewässern ist die Sichttiefe mit 0,4 Metern wie im Waldsee beim Germendorf nicht viel besser. Die meisten Badestellen wurden aber nicht beanstandet. Während der regulären Badesaison vom 15. Mai bis 15. September kontrollieren die Gesundheitsämter die Qualität der Gewässer regelmäßig. Zu Beginn des Sommers wurde dem überwiegenden Teil der Badegewässer in Brandenburg einer Erhebung zufolge eine hervorragende Wasserqualität attestiert. In zwei Gewässern wurde allerdings eine mangelhafte Wasserqualität festgestellt, wie aus einer Karte der Europäischen Umweltagentur EEA in Kopenhagen zur Wasserqualität hervorgeht. Das betraf eine Badestelle am Scharmützelsee in Bad Saarow im Landkreis Oderspree sowie eine Badestelle an der Hohen Saaten-Friedrichsthaler Wasserstraße in Schwedt.
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0: Er hat Asterix, Obelix und Idefix miterschaffen und hat sich so unsterblich gemacht. Der französische Comicautor René Goscinny wäre heute 100 Jahre alt geworden. Er starb im Alter von nur 51 Jahren auf einem Ergometer während eines Belastungstests beim Kardiologen. Wir haben uns mal umgehört, was die Menschen mit Asterix und Obelix bis heute so verbinden.
1: Oh, ganz viel Kindheit vor allen Dingen und habe viele von den Heften gelesen halt. Ja, und meine Kinder auch inzwischen.
2: Ich muss direkt an meinen Opa denken, der hatte nämlich alle Zeitschriften davon und hat sie auch immer noch.
3: Abende mit meinem Papa zu Hause vom Fernseher, ja, muckelige Abende.
4: Comics von früher, habe ich früher gelesen. Ganz viele.
5: Zu Karneval verkleiden.
6: Auf jeden Fall viele Kindheitserinnerungen und viel Spaß mit den, besonders mit den Filmen.
7: Der kleine Hund, der kleine süße Hund, ich weiß nicht, Idefix, der war süß.
0: Ja, also es ist auf jeden Fall schön zu hören, wie wichtig diese drei noch so sind. Ich habe früher auch die Comics gelesen und auf jeden Fall auch die Filme gucke ich bis heute eigentlich gerne. Wie ist das denn so bei Ihnen? Lassen Sie es uns auch wissen und schreiben Sie uns gerne auf Instagram unter Power Radio Berlin oder rufen Sie uns an unter der 030 120 83 43 8. Ich freue mich auf Ihre Asterix und Obelix Stories.
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1: In der Nähe des Berliner Ostbahnhofs ist ein Feuer in einem Hochhaus ausgebrochen. Menschen drohten aus dem Fenster zu springen und wurden von der Feuerwehr mit Hilfe von Sprungpolstern und Leitern gerettet, sagte ein Sprecher der Berliner Feuerwehr. Weitere Personen befänden sich noch in dem Gebäude. Der Brand sei in einer Wohnung im 11. Stock des 21 Stockwerke hohen Gebäudes ausgebrochen und in die darüberliegenden Wohnungen übergeschlagen. Es gebe eine sehr große Rauchausbreitung im Hochhaus, sagte der Sprecher der Feuerwehr. Wir sind noch mitten in der Brandbekämpfung. Der polizeiliche Lagedienst hatte zunächst von einem Balkonbrand gesprochen. Die Feuerwehr wurde um 6.27 Uhr alarmiert.
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2: Ich bin Diana Kramer. Es ist ein Wettlauf gegen die Zeit und gegen Flammen, die sich in rasender Geschwindigkeit ausbreiten. Sie bedrohen nun unmittelbar einen Ortsteil der Gemeinde Hürtgenwald in der Eifel. Frage an Thomas Bremser, was macht die Lage denn bei diesem Feuer so dramatisch?
3: Das hat vor allem mit dem Wetter zu tun, sagt Landrat Ralf Neuten.
4: In der Nacht ist der Wind aufgefrischt, hat mehrfach die Richtung gewechselt und von daher waren wir dann wirklich im Vollfeuer und streckenweise auch

0: Sehr starkes Fortschreiten des Feuers.
1: 30 Grad, 30 km/h Windgeschwindigkeit und 30% Luftfeuchtigkeit. Da haben es die Wasserwerfer und Löschhubschrauber sehr schwer. Was die Lage noch gefährlicher macht, im Boden liegen noch Granaten und Munition aus dem Zweiten Weltkrieg. In der Nacht sind wohl mehrere explodiert.
2: Vielen Dank, Thomas Bremser. 1800 Menschen wurden heute Morgen bereits in Sicherheit gebracht. Finanzminister Lars Klingbeil will einen Steuervorteil abschaffen, der gilt, wenn Arbeitnehmer mit Rabatt Produkte des eigenen Unternehmens kaufen. Das geht aus dem Gesetzentwurf für die geplante Steuerreform hervor. Der Staat würde damit 240 Millionen Euro im Jahr einsparen. Konkret geht es um § 8 Absatz 3 des Einkommenssteuergesetzes. Dieser ermöglicht einen steuerlichen Freibetrag für Rabatte von 1.080 Euro im Jahr auf Waren und Dienstleistungen, die der Arbeitgeber selbst herstellt oder anbietet. Wer gute Freundschaften pflegt und enge soziale Bindungen hat, dem geht es sowohl körperlich als auch psychisch besser. Zu diesem Ergebnis kommt eine aktuelle Studie einer Universität in der Türkei.
3: Positive Beziehungen zu den Eltern in der Kindheit haben ebenfalls einen Einfluss, allerdings schwächer. Freundschaften, Partnerschaften und andere Beziehungen können deshalb frühere Erfahrungen verstärken, aber auch abmildern. Gute soziale Beziehungen seien eine universelle Säule des Wohlbefindens, heißt es in der Studie. David Riemer, Redaktion.
2: Wegen des Verdachts auf eine Belastung mit Noroviren ruft die Supermarktkette Kaufland tiefgekühlte Erdbeeren seiner Eigenmarke K-Classic zurück. Die betroffenen Erdbeeren sollten nicht verzehrt werden. Noroviren können unter anderem plötzliches Erbrechen und Durchfall auslösen. Vor allem bei kleineren Kindern, Schwangeren und älteren und kranken Menschen kann eine Infektion schwer verlaufen.
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1: Brandenburgs Landschutztierbeauftragte Anne Zinke warnt davor, dass die Zucht bestimmter Rassen mit Tierleid verbunden ist. Sie spricht von Qualzucht. Nach Einschätzung Zinkes verstärkt die Verbreitung von Bildern und Videos sogenannter Trendtiere in Werbung und sozialen Medien das Problem. Die Nachfrage nach gesundheitlich belasteten Rassen werde weiter gesteigert, kritisierte sie. Ob im urbanen Raum oder in den sozialen Medien. Französische und englische Bulldoggen, Dackel oder Zwergspitze gehören weiterhin zu den besonders nachgefragten Rassen mit steigender Tendenz, sagte die Tierärztin. Dies geschieht, obwohl viele dieser Tiere aufgrund extremer züchterischer Selektion ein hohes Risiko für Schmerzen, Leiden oder dauerhafte Schäden aufweisen oder solche im Verlauf ihres Lebens entwickeln können. Die Landestierschutzbeauftragte will die Öffentlichkeit über die Folgen von sogenannten Qualzuchten informieren. Gemeinsam mit dem Verein Tierwohl statt Lifestyle, gemeinsam gegen Qualzucht e.V., hat sie eine Postkartenkampagne mit dem Titel Lifestyle oder Lebewesen initiiert. Als Qualzucht versteht Zinke jede Form von Tierzucht, bei der Nachkommen aufgrund gezielt angezüchteter Merkmale ein Leben mit Schmerzen, Leiden oder Schäden führen müssen. Besonders häufig betroffen seien beliebte Hunderassen, deren Zucht zunehmend auf Merkmale ausgerichtet sei, die als niedlich oder ästhetisch attraktiv wahrgenommen werden. Zinke nannte etwa übergroße Augen, stark gerundete Köpfe, breitere Gesichter sowie bestimmte Fell- und Augenfarben. Auch extreme Körperformen wie sehr lange Rücken, übermäßig kurze Gliedmaßen oder extrem kleine bzw. sehr große Körpergrößen könnten problematisch sein. Bestimmte Katzenrassen wie Nacktkatzen, Perserkatzen und Scottish Fold sowie Heimtiere wie Meerschweinchen, Kaninchen und Reptilien seien zum Teil ebenfalls betroffen, so die Landestierschutzbeauftragte.
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0: Links oder rechts? Das ist doch eigentlich ganz einfach, oder? Die meisten Menschen schreiben mit rechts, manche mit links. Aber im Alltag ist die Sache oft komplizierter. Rechtshänder halten ihr Handy links, Linkshänder schneiden mit rechts und beim Fußball entscheidet sich der bevorzugte Fuß ohnehin noch einmal ganz anders. Zum Internationalen Tag der Linkshänder gestern am Donnerstag schauen wir deshalb genauer hin. Mein Kollege und Linkshänder Thomas Bremser berichtet hier für uns. Hallo Thomas.
1: Grüß dich.
0: Ja, beginnen wir mit den grundsätzlichen Fragen. Wie wird man eigentlich Linkshänder? Lernt man das oder wird man so geboren?
1: Ja, Linkshänder zu sein war jetzt keine bewusste Entscheidung von mir, weil ich irgendwie auffallen wollte oder es im Trend lag. Das entwickelt sich Experten zufolge schon sehr früh. Teilweise zeigen sich Vorlieben für eine Körperseite schon vor der Geburt. Dabei wirken viele Faktoren zusammen. Mehrere Gene, wie sich das Nervensystem entwickelt und wahrscheinlich auch zufällige Einflüsse. Einen einzelnen Linkshänder-Schalter gibt's aber nicht.
0: Okay, das heißt, Eltern können ihre Kinder nicht einfach zum Links- oder Rechtshänder machen.
1: Sie können die natürliche Entwicklung nicht gezielt bestimmen. Wichtig ist vor allem, Kinder nicht zum Wechseln zu zwingen. Früher wurden manche Linkshänder ja in der Schule dazu gedrängt, mit rechts zu schreiben. Das konnte zu unnötigen Stress und Problemen beim Schreiben führen. Heute gilt, Kinder sollten ihre bevorzugte Hand möglichst frei entwickeln können.
0: Jetzt ist es aber ja so, dass Rechtshänder bestimmte Dinge mit links machen, zum Beispiel ihren Hund führen oder ihr Handy halten. Warum ist das so?
1: Weil Rechtshänder nicht bedeutet, dass die rechte Hand bei jeder Tätigkeit verwendet wird. Oft übernimmt die eine Hand die Hauptaufgabe und die andere stabilisiert oder hält etwas anderes. Wer den Hund im Park mit links führt, hat zum Beispiel die rechte Hand frei für Schlüssel, Taschen oder Leckerlis. Andersrum mache ich als Linkshänder auch fast alles andere mit rechts, schießen, werfen oder schneiden. Also da ist tatsächlich jeder anders, da gibt's kein Schwarz-Weiß, wie so oft im Leben.
0: Okay, man könnte also sagen, die Hand wird je nach Situation ausgewählt.
1: Ja, nach Situation und wie praktisch es gerade ist für mich. Es sind ja auch viele Alltagsprodukte für Rechtshänder gemacht. Dadurch lernen Linkshänder oft früh bestimmte Dinge mit rechts zu benutzen, zum Beispiel die Schere. Und auch wer mit links schießt, muss nicht unbedingt auch mit links schreiben, das hängt nicht zusammen.
0: Okay, und zum Schluss noch ein Vorurteil, was immer wieder fällt. Linkshänder sind kreativer. Stimmt das?
1: Ich müsste jetzt natürlich sagen, auf jeden Fall, schaut mich an. Aber es ist leider nicht so. Es gibt dafür zumindest keinen überzeugenden wissenschaftlichen Beleg. Es gibt viele Beispiele für Linkshänder, die künstlerisch arbeiten. Picasso, Da Vinci, Phil Collins, Lady Gaga. Aber genauso gut könnte ich jetzt auch Rechtshänder aufzählen. Kreativität hängt eher von vielen Dingen ab. Vom Interesse, der Übung, Persönlichkeit, Bildung, Motivation und den Möglichkeiten, die jemand bekommt.
0: Alles klar, danke dir auf jeden Fall, Thomas.
1: Ja, bitteschön.
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1: Brandenburgs Landschutztierbeauftragte Anne Zinke warnt davor, dass die Zucht bestimmter Rassen mit Tierleid verbunden ist. Sie spricht von Qualzucht. Nach Einschätzung Zinkes verstärkt die Verbreitung von Bildern und Videos sogenannter Trendtiere in Werbung und sozialen Medien das Problem. Die Nachfrage nach gesundheitlich belasteten Rassen werde weiter gesteigert, kritisierte sie. Ob im urbanen Raum oder in den sozialen Medien. Französische und englische Bulldoggen, Dackel oder Zwergspitze gehören weiterhin zu den besonders nachgefragten Rassen mit steigender Tendenz, sagte die Tierärztin. Dies geschieht, obwohl viele dieser Tiere aufgrund extremer züchterischer Selektion ein hohes Risiko für Schmerzen, Leiden oder dauerhafte Schäden aufweisen oder solche im Verlauf ihres Lebens entwickeln können. Die Landestierschutzbeauftragte will die Öffentlichkeit über die Folgen von sogenannten Qualzuchten informieren. Gemeinsam mit dem Verein Tierwohl statt Lifestyle, gemeinsam gegen Qualzucht e.V., hat sie eine Postkartenkampagne mit dem Titel Lifestyle oder Lebewesen initiiert. Als Qualzucht versteht Zinke jede Form von Tierzucht, bei der Nachkommen aufgrund gezielt angezüchteter Merkmale ein Leben mit Schmerzen, Leiden oder Schäden führen müssen. Besonders häufig betroffen seien beliebte Hunderassen, deren Zucht zunehmend auf Merkmale ausgerichtet sei, die als niedlich oder ästhetisch attraktiv wahrgenommen werden. Zinke nannte etwa übergroße Augen, stark gerundete Köpfe, breitere Gesichter sowie bestimmte Fell- und Augenfarben. Auch extreme Körperformen wie sehr lange Rücken, übermäßig kurze Gliedmaßen oder extrem kleine bzw. sehr große Körpergrößen könnten problematisch sein. Bestimmte Katzenrassen wie Nacktkatzen, Perserkatzen und Scottish Fold sowie Heimtiere wie Meerschweinchen, Kaninchen und Reptilien seien zum Teil ebenfalls betroffen, so die Landestierschutzbeauftragte.
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1: Ich bin Jan-Henner Reitzer. Ein Waldbrand in der Eifel in Nordrhein-Westfalen bedroht einen Ortsteil der Gemeinde Hürtgenwald im Kreis Düren. Mehr als 2000 Menschen mussten ihre Häuser verlassen. Das Feuer breitet sich seit gestern Nachmittag aus und rückte immer näher an den Ort heran. Es gebe mehrere Brandstellen, sagte Landrat Ralf Nolte.
2: Viele Feuer, die auch noch nicht unter Kontrolle sind, wo wir mit der großen Zahl der Einsatzkräfte jetzt auch ran müssen, sie uns einzeln vorzunehmen. Und wir müssen hoffen, dass wir, bis dass der Wind richtig aufricht, auch zum Abend hin aufricht, dass wir da ein deutliches Stück weiter sind.
1: Die Löscharbeiten werden davon erschwert, dass im Brandgebiet noch Weltkriegsmunition liegt. Die Feuerwehr wird bei ihrem Großeinsatz auch von Hubschraubern der Polizei unterstützt. Welche Auswirkungen werden die Landtagswahlen im September in Sachsen-Anhalt und Mecklenburg-Vorpommern für die Bundesregierung haben, bei denen CDU und SPD schlechte Ergebnisse drohen? 42% erwarten in einer Umfrage für Welt TV, dass Friedrich Merz seinen Posten als Bundeskanzler sehr wahrscheinlich oder eher behalten wird. 39% glauben das nicht. 53% halten es außerdem für unwahrscheinlich, dass Vizekanzler Lars Klingbeil SPD-Chef bleiben kann. Der Handel fürchtet Verwirrung durch die in dieser Woche in Kraft getretene EU-Verpackungsverordnung. Man unterstütze deren Ziele in Sachen Nachhaltigkeit, hieß es vom Handelsverband Deutschland. In der Praxis dürfe sie aber nicht dazu führen, dass Unternehmen unverhältnismäßig belastet werden.
3: Wer in mehrere EU-Mitgliedsländer verkaufen will, muss sich künftig dort jeweils einzeln registrieren und einen Bevollmächtigten benennen. Das schreibt die seit Mittwoch geltende neue EU-Verpackungsverordnung vor. Doch da die neuen Regeln in zahlreichen Mitgliedstaaten weit von einer nationalen Umsetzung entfernt sein, fürchtet der HDI ein großes Durcheinander und hat bereits vor Monaten eine Verschiebung gefordert, vergeblich. Die bürokratischen Belastungen für die Unternehmen dürften nicht ausufern, so die Forderung des Handelsverbands. Dirk Zeitler, Nachrichtenredaktion.
1: Im Erzgebirge ist ein Hubschrauber abgestürzt. Ob der Pilot an Bord überlebt hat, ist noch unklar. Auch die Ursache des Unglücks wird noch untersucht. Der Hubschrauber hatte Kalk über dem Waldboden abgeworfen.
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4: Heute bleibt es nahezu durchgehend sonnig und heiß. Temperaturen steigen auf 31 bis maximal 34 Grad. Verbreitet herrscht eine hohe Waldbrandgefahr. In der Nacht bleibt es meist klar und mild. Die Temperaturen gehen auf 11 bis 18 zurück. Schau auf den Power Radio Wettertrend. Morgen zum Samstag wird es wieder erneut überwiegend sonnig und noch heißer. Die Temperaturen klettern auf zwischen 33 und 37 Grad. Im Laufe des Nachmittags ziehen gebietsweise Wolken auf. Örtlich sind Schauer und Gewitter möglich. Verbreitet besteht weiterhin eine hohe bis sehr hohe Waldbrandgefahr.
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4: Bitte Vorsicht auf den Straßen Berlin und Brandenburgs. Besonders in Brandenburg ist gerade einiges los. A2 Magdeburg in Richtung Berlin zwischen Netzen und Lenin staut es sich nach einem Unfall. Bitte denken Sie an die Rettungsgasse. Hier staut es sich aktuell 90 Minuten mehr. A10 südlicher Berliner Ring in Richtung Dreiecke Werder zwischen Dreieck Spreeau und Niederlehme steht ein Fahrzeug auf der Standspur und es sind Personen auf der Fahrbahn unterwegs. Zudem im Schönefelder Kreuz auf der Überleitung zur A113 in Richtung Neukölln steht ein Motorradfahrer mit einer Panne auf der Spur. A15 am Rastplatz Großbademäusel steht ein defektes Gefahrengutfahrzeug. Bitte fahren Sie den nächsten Rastplatz an und meiden Sie Rastplatz Großbademäusel. Auf dem Berliner Stadtring in Richtung Treptow zwischen Jakob-Kaiser-Platz und Dreieck Charlottenburg ist aufgrund dichten Verkehrs die rechte Spur gesperrt. Fahren Sie bitte vorsichtig und kommen Sie gut und sicher durch den Nachmittag.
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4: Einen wunderschönen Nachmittag. 14.05 Uhr haben wir es. Mein Name ist Sally. Sie hören Power Radio an diesem Nachmittag. Ab 15 Uhr erfülle ich Ihnen wieder Ihre Wünsche. Unter wünschtdirwas@power-radio.de können Sie jetzt schon mir Ihre Songwünsche einreichen. Oder rufen Sie mich doch an 030 120 83 43 8 für den Wünsche-AB. Mein Kollege Thomas Bremser hat sich mit dem Waldbrand in NRW beschäftigt. Rund 1800 Menschen müssen aktuell in Sicherheit gebracht werden. Was es damit mehr auf sich hat, hören Sie gleich nach dem Regionalreport. Aber erstmal habe ich Lasting Lava von Sigala und James Arthur nach Woody Mandel in LRA mit Wir warten die ganze Nacht, Waiting All Night.

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1: Klimaschutz auf dem Acker. Das Agrarministerium in Brandenburg unterstützt Landwirte beim Anlegen von Baumstreifen auf ihren Feldern. Das soll helfen, besser mit Trockenheit und Hitze klarzukommen. Mehr Schatten auf dem Acker in Zeiten des Klimawandels. Das Agrarministerium fordert künftig sogenannte Agroforst-Systeme in der Landwirtschaft. Das bedeutet, dass auf den Feldern Streifen mit Bäumen angelegt und mit dort wachsenden Kulturen kombiniert werden soll. Das soll die Folge von Trockenheit und Hitze mildern. Das Land fördert Agrarforstsysteme mit bis zu 100.000 Euro, wie das Agrarministerium mitteilte. Die Kombination von Gehölzen mit Ackerbau gelte gerade in Zeiten der Klimaveränderungen mit abnehmenden Niederschlägen und Hitzephasen als zukunftsweisendes Konzept mit nachhaltigen und modernen Landbewirtschaftung, sagte Staatssekretär Stefan Nickisch. Bäume und Sträucher auf dem Acker binden etwa das schädliche Treibhausgas CO2 und schützen besser vor Bodenerosionen. Einige Landwirte in Brandenburg setzen auf Agrarforstmethoden, die noch nicht flächendeckend etabliert sind.
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0: sein, mussten wegen eines Waldbrandes rund 1800 Menschen in Sicherheit gebracht werden. Das Feuer bedroht einen Ortsteil der Gemeinde Hürtgenwald. Der Brand weitete sich am Morgen weiter aus. Mein Kollege Thomas Bremser berichtet da für uns. Hallo Thomas.
1: Schönen guten Tag.
0: Seit dem Nachmittag brennt ein Waldgebiet so groß wie 420 Fußballfelder. Wie konnte der sich so schnell und so weit ausbreiten?
1: Das hat vor allem mit dem Wetter zu tun, sagt Landrat Ralf Nolte.
2: In der Nacht ist der Wind aufgefrischt, hat mehrfach die Richtung gewechselt. Und von daher waren wir dann wirklich im Vollfeuer und streckenweise auch sehr starkes Fortschreiten des Feuers.
1: 30 Grad, 30 km/h Windgeschwindigkeit und 30% Luftfeuchtigkeit. Da haben es die Wasserwerfer und Löschhubschrauber sehr schwer. Dazu kommt, der Boden ist trocken, die Brände können sich so schnell ausbreiten. Was die Lage noch gefährlicher macht, im Boden liegen noch Granaten und Munition aus dem Zweiten Weltkrieg. In der Nacht sind wohl mehrere explodiert.
0: Okay, aber kommen wir jetzt mal auf die Bewohner dieses Ortes zu sprechen. Wie geht es den Menschen aus dem besonders betroffenen Ortsteil Gai?
1: Ja, die bangen um ihre Häuser und Wohnungen, teilweise auch noch um Haustiere. Mitten in der Nacht ertönte die Warn-App auf den Handys. Ab 4 klingelten Rettungskräfte an allen Türen. Die Menschen konnten nur das Wichtigste mitnehmen, wie Perso und Medikamente. Viele sind gerade auch im Sommerurlaub, die können gar nichts retten und bangen aus der Ferne. Auch Monique steht unter Schock.
3: Das ist natürlich emotional schon, es packt einen, weil wir viele Freunde und Bekannte haben. Es ist schon wirklich dramatisch.
1: Auch Notuntergünfte mussten teils wieder geräumt werden. Der Ascheregen ist zu gefährlich.
0: Und um solch einen Waldbrand nicht auch noch bei uns zu riskieren. Es herrscht ja durch das heiße Wetter deutschlandweit erhöhte Waldbrandgefahr. Was sollte ich da jetzt persönlich und auch am Wochenende beachten?
1: Die NRW-Landesregierung hat generell davor gewarnt, bei diesem Wetter in Wälder zu gehen. Es ist ja eigentlich immer menschliches Versagen oder sogar Vorsatz, wenn Wälder anfangen zu brennen. Mit ebenfalls katastrophalen Folgen. Wer Rauch und Feuer entdeckt, sollte sofort die Feuerwehr rufen. Ansonsten gilt natürlich nicht rauchen oder grillen im Wald und auch keine Autos abstellen auf diesem trockenen Boden.
0: Vielen Dank an meinen Kollegen Thomas Bremser.
1: Ja, bitteschön.
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1: Heute bleibt es nahezu durchgehend sonnig und heiß. Temperaturen steigen auf 31 bis 34 Grad hoch. Verbreitet herrscht eine hohe Waldbrandgefahr. In der Nacht bleibt es meist klar und mild. Die Temperaturen gehen auf zwischen 13 und 18 zurück. Schau auf den Power Radio Wettertrend. Morgen zum Samstag wird es erneut überwiegend sonnig und noch heißer. Die Temperaturen steigen 33 bis maximal 37 Grad. Im Laufe des Nachmittags ziehen gebietsweise Wolken auf. Örtlich sind Schauer oder Gewitter möglich. Verbreitet besteht auch eine hohe bis sehr hohe Waldbrandgefahr.
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1: Bitte Vorsicht auf den Straßen Berlin und Brandenburgs A2 Magdeburg in Richtung Berlin. Zwischen Wohlin und Netzen staut es sich nach einem Unfall rund eine Stunde aktuell. A10 südlicher Berliner Ring in Richtung Dreieckewerder. Zwischen Dreieck Spreeau und Niederlehme staut es sich aktuell 10 Minuten mehr. Aber bitte Vorsicht, am Fahrbahnrand steht ein defekter Reisebus und es sind Personen auf der Fahrbahn. A24 Berlin in Richtung Hamburg. Zwischen Neuruppin Süd und Neuruppin staut es sich nach einem Unfall. Es gibt hier Behinderungen auf allen Spuren. Im Landkreis Elbe-Elster zwischen Trebus und Hilmersdorf brennt ein Feld. In Kreuzberg, Nauniestraße zwischen Adalbertstraße und Audre-Lorde-Straße ist in beiden Richtungen gesperrt aufgrund eines Feuerwehreinsatzes. Fahren Sie bitte vorsichtig und kommen Sie gut und sicher durch den Nachmittag.
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1: Zwei Palettenschuhe verschwinden von ukrainischem LKW auf einem Brandenburger Rastplatz. Während die Fahrer schlafen, machen sich Unbekannte an ihren Lastwagen zu schaffen. Auf Rast- und Autohöfen in Brandenburg suchen sogenannte Planenschlitzer nach wertvoller Ladung. Auf dem Parkplatz Krämerforst an der A10 nördlich von Berlin im Kreis Oberhavel stahlen Unbekannte in der Nacht aus zwei abgestellten ukrainischen Sattelaufliegern zwei Paletten mit Schuhen, wie die Polizei mitteilte. Am Mittwochmorgen stellten die Lkw-Fahrer am Autohof Linte im Kreis Potsdam-Mittelmark fest, dass Unbekannte in der Nacht die Plane beschädigt und die Ladefläche durchsucht hatten. Ob sie was gestohlen haben, war zunächst unklar. Auch Diesel wird immer wieder abgezapft, wenn Lkw-Fahrer ihre Ruhezeit einlegen und schlafen.
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1: Ich bin Jan-Henna Reitze. Ein Waldbrand in der Eifel in Nordrhein-Westfalen droht auf Häuser überzugreifen. Gut 2000 Menschen wurden in Sicherheit gebracht. Die Flammen lassen sich nur schwer löschen.
2: Es liegen immer weniger Meter zwischen den Flammen und den verlassenen Häusern. Die Feuerwehr versucht alles, um das Feuer zu löschen. Sie legen Gräben, damit sich das Feuer nicht ausweiten kann und versuchen mit einem Gegenfeuer dem eigentlichen Brand den Brennstoff zu entziehen. Auch Felder in der Nähe sollen so bearbeitet werden, dass eine Art Brandschneise entsteht. Die Löscharbeiten werden durch Weltkriegsmunition auf dem Gelände erschwert. Im Laufe der Nacht ist bereits Munition hochgegangen. Noch ist unklar, wie das Feuer entstanden ist. Thomas Bremser, Redaktion.
1: Bundesfinanzminister Lars Klingbeil will einen Steuervorteil abschaffen, der gilt, wenn Arbeitnehmer mit Rabatt Produkte des eigenen Unternehmens kaufen. Das geht aus dem Gesetzentwurf für die geplante Steuerreform hervor. Der Staat würde damit 240 Millionen Euro im Jahr einsparen.
3: Hintergrund ist ein steuerlicher Freibetrag für Rabatte von 1.080 Euro pro Jahr für Waren und Dienstleistungen, die der Arbeitgeber selbst anbietet. So können etwa Supermarktbetreiber günstiger einkaufen oder Beschäftigte von Autoherstellern rabattierte Fahrzeuge bekommen. Die schwarz-rote Koalition ist sich laut Finanzministerium einig und will das streichen. Kritik kommt unter anderem von den Grünen, aber auch aus Teilen der Union. Die Abschaffung käme einer verdeckten Gehaltskürzung gleich. Eigentlich müsse der Freibetrag sogar noch erhöht werden. Das sagte der CDU-Politiker Günzler der Welt. David Riemer, Nachrichtenredaktion.
1: In den lettischen Luftraum ist eine Drohne eingedrungen, die von NATO-Kampfflugzeugen abgeschossen wurde. Wo sie genau herkam, ist nicht offiziell bekannt. Das lettische Militär hat aber einen Zusammenhang zum Ukraine-Krieg hergestellt. Möglicherweise handelte es sich um eine durch Russland abgelenkte ukrainische Drohne. In Zusammenarbeit

0: Mit Kollegen in Brasilien haben Polizei und Staatsanwaltschaft von Frankfurt-Main eine internationale Betrügerbande aufgespürt und mehrere Verdächtige festgenommen. Ihnen wird vorgeworfen, vor 3 Jahren unberechtigt Geld von Konten deutscher Bankkunden abgebucht zu haben, die Online-Banking benutzen. Der Schaden lag unterm Strich im Millionenbereich.
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2: Heute bleibt es nahezu durchgehend sonnig und heiß. Die Temperaturen steigen auf zwischen 31 und 34 Grad. Achtung, es besteht weiterhin hohe Waldbrandgefahr. In der Nacht bleibt es meist klar und mild. Die Temperaturen gehen auf 13 bis 18 zurück. Schau auf den Power Radio Wettertrend. Morgen zum Samstag wird es erneut überwiegend sonnig und noch heißer. Die Temperaturen klettern auf zwischen 33 und 37 Grad. Im Laufe des Nachmittags ziehen gebietsweise Wolken auf. Örtlich sind Schauer und Gewitter möglich. Verbreitet besteht aber trotzdem eine hohe bis sehr hohe Waldbrandgefahr.
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2: Bitte Vorsicht auf den Straßen Berlin und Brandenburgs. A24 Berlin in Richtung Hamburg. Zwischen Neuruppin Süd und Neuruppin ist die Autobahn nach einem Unfall komplett gesperrt. Ebenso A11 Berlin in Richtung Stettin. In Höhe Schmölln ist die Autobahn ebenfalls nach einem Unfall komplett gesperrt. A12 Frankfurt-Oder in Richtung Berliner Ring zwischen Mühlrose und Fürstenwalde West steht ein defektes Fahrzeug und eine Person läuft in Richtung Berlin auf der Fahrbahn. In Kreuzberg auf der Nauninstraße zwischen Adalbertstraße und Audrey-Lorde-Straße ist in beiden Richtungen gesperrt. Hier läuft noch ein Feuerwehreinsatz. Und auf dem Stadtring in Richtung Treptow zwischen Weckstraße und Albuinstraße haben wir aktuell 10 Minuten Stop and Go. Fahren Sie bitte vorsichtig und kommen Sie gut und sicher durch den Nachmittag.
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2: Einen wunderschönen Nachmittag. Ich schaue mal kurz auf meine Uhr. Wir haben es 15.04 Uhr. Mein Name ist Sally. Sie im Power Radio wünscht dir was am Nachmittag. Sie können mir jederzeit Wünsche einreichen unter wünschdirwas@power-radio.de oder 030 120 83 43 8. Unser lieber Leon, der 70er-Fan aus den 90ern, hat mir geschrieben und er wünscht sich Dwight Yoakam, ich hoffe, ich habe es richtig ausgesprochen, mit einem ganz besonderen Song Turn It On, Turn It Up, Turn Me Loose.

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Der liebe Gärtchen hat sich gemeldet und wünscht sich Edith Piaf mit, ich hoffe, ich spreche es richtig aus, mein Französisch ist schon ein paar Jahre her. Non, je ne regrette rien. Mein Name ist Sally, Ihre Wünschefee. Sie können mir Wünsche einreichen unter wünscht ihr was at power-radio.de.

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1: Heute bleibt es nahezu durchgehend sonnig und heiß. Temperaturen steigen auf 31 bis 34 Grad hoch. Verbreitet herrscht eine hohe Waldbrandgefahr. In der Nacht bleibt es meist klar und mild. Die Temperaturen gehen auf zwischen 13 und 18 zurück. Schau auf den Power Radio Wettertrend. Morgen zum Samstag wird es erneut überwiegend sonnig und noch heißer. Die Temperaturen steigen 33 bis maximal 37 Grad. Im Laufe des Nachmittags ziehen gebietsweise Wolken auf. Örtlich sind Schauer oder Gewitter möglich. Verbreitet besteht auch eine hohe bis sehr hohe Waldbrandgefahr.
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1: Bitte Vorsicht auf den Straßen Berlin und Brandenburgs im Landkreis Spree-Neiße. Zwischen Kerwitz und Atterwasch ist die Straße nach einem Unfall in beiden Richtungen gesperrt. A24 Hamburg in Richtung Berlin zwischen Dreieck, Stock, Dosse und Herzsprung liegen Gegenstände auf der Fahrbahn. Hier ist ein Fahrzeug liegen geblieben. A15 Übergang Forst in Richtung Dreieck Spreewald zwischen Rastplatz Dubje und Wetschau ist die rechte Spur gesperrt aufgrund eines defekten LKWs. In Kreuzberg die Nauninstraße ist zwischen Adelbertstraße und Adre-Lorde-Straße in beiden Richtungen gesperrt aufgrund eines Feuerwehreinsatzes. Und in Gesundbrunn auf der Brunnenstraße in Höhe der Minastraße sind die Ampeln aus. Fahren Sie bitte vorsichtig und kommen Sie gut und sicher durch den Nachmittag.
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1: Ja, hallihallo, hey, hier Thomas. Ist der Thomas und ich wünsche mir heute von Udo Lindenberg Land in Sicht. Vielen Dank, Gruß an alle Hörer und Ahoi. Tschüss.
0: Ja, lieber Thomas, dann für dich jetzt Udo Lindenberg, Land in Sicht. Ahoi.

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1: 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Der nächste Songwunsch kommt aus Tempelhof von der lieben Kerstin.

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3: Ich bin Jan-Henner Reitzel. Es gibt neue Kritik an der 12-Uhr-Regel beim Tanken. Jetzt fordern freie Tankstellen, die Regel abzuschaffen. In einer Umfrage ihres Branchenverbands sprachen sich gut 2/3 für eine vollständige Abschaffung aus.
4: Weitere Befragte sind dafür, dass die Regel zumindest gründlich überarbeitet wird. Denn sie sorge nicht für mehr Wettbewerb, sondern nur für künstliche Spitzen und ansonsten Leerlauf. Denn die Kunden hätten schnell begriffen, worauf es ankommt. Vor 12 wird getankt,

0: danach gewartet. Kritik kommt auch vom ADAC, der sieht die 12-Uhr-Regel eher als Preistreiber. Und auch die Umsetzung sorgt für Probleme. Viele Tankstellenbetreiber berichten, dass es schwierig ist, immer exakt Punkt 12 an der Preisschraube zu drehen. Und dann drohen Bußgelder. Thomas Brock, Nachrichtenredaktion.
1: In Nordrhein-Westfalen versucht die Feuerwehr, einen Waldbrand aufzuhalten, der einen Ort in der Gemeinde Hürtgenwald in der Eifel bedroht. Dabei kommt Unterstützung unter anderem von der Bundeswehr. Panzer schlagen Schneisen, die von den Flammen möglichst nicht übersprungen werden sollen. Alle Einwohner, mehr als 2000 Menschen, haben ihre Wohnhäuser verlassen. Es ist noch nicht absehbar, dass sie zurückkehren können. Die Löscharbeiten sind schwierig, weil in dem betroffenen Waldgebiet noch Weltkriegsmunition liegt. Der Rechtspopulist Nigel Farage kehrt als Abgeordneter ins britische Unterhaus zurück. Der Chef der Partei Reform UK gewann eine von ihm ausgelöste Nachwahl im Wahlkreis Clacton.
2: Farage gewann die Nachwahl deutlich. Allerdings hatten die großen Parteien aus Protest auf eigene Kandidaten verzichtet. Farage hatte sein Mandat niedergelegt, nachdem wegen eines nicht deklarierten Millionengeschenks eine parlamentarische Untersuchung gegen ihn eingeleitet worden war. Farage sagte, die Wähler sollten über ihn entscheiden. Doch ohne ernsthafte Gegenkandidaten geriet die Nachwahl zur Farce. Sein stärkster Gegner war Spaßkandidat Count Binface, der mit einer Mülltonne als Helm auftritt. Die Untersuchung gegen Farage dürfte nach dem Wahlsieg wieder aufgenommen werden. Aus London, Philipp Detlefs.
1: Im Erzgebirge in Sachsen ist ein Hubschrauber abgestürzt. Der Pilot kam ums Leben. Die Ursache wird noch untersucht. Der Hubschrauber war im Einsatz, um Kalk über dem Wald abzuwerfen, damit die Übersäuerung im Boden ausgeglichen wird. Das Unglück passierte in der Nähe von Seematal.
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4: Heute bleibt es nahezu durchgehend sonnig und heiß. Die Temperaturen steigen auf 31 bis 34 Grad hoch. Verbreitet herrscht weiterhin hohe Waldbrandgefahr. Also hier bitte vorsichtig. In der Nacht bleibt es meist klar und mild. Die Temperaturen gehen auf zwischen 13 und 18 zurück. Schau auf die Power Radio Wettertrend. Morgen zum Samstag wird es erneut überwiegend sonnig und noch heißer. Die Temperaturen klettern auf zwischen 33 und 37 Grad hoch. Im Laufe des Nachmittags ziehen gebietsweise Wolken auf. Örtlich sind Schauer oder Gewitter möglich. Verbreitet besteht eine hohe bis sehr hohe Waldbrandgefahr.
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4: Bitte Vorsicht auf den Straßen Berlin und Brandenburgs A2 Magdeburg in Richtung Berlin. Zwischen Brandenburg und Netzen gibt es Behinderungen nach einem Unfall. A9 Leipzig in Richtung Berlin. Zwischen Brück und Belitz gibt es Behinderungen durch ein liegengebliebenes Fahrzeug. A13 Berlin in Richtung Dresden. Zwischen Freiwalde und Duben steht ebenfalls ein liegengebliebenes Fahrzeug. In Pankow, Arnold-Zweigstraße, ist in Höhe Neumannstraße nach einem Unfall komplett gesperrt. Ebenso in Lichtenberg und Rummelsburg, die Frankfurter Allee, ist zwischen Arzpodienstraße und Alt-Friedrichsfelde ebenfalls nach einem Unfall komplett gesperrt. Fahren Sie bitte vorsichtig und kommen Sie gut und sicher durch den Nachmittag.
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4: Einen wunderschönen Nachmittag, 16.06 Uhr haben wir es. Mein Name ist Sally, Sie hören Power Radio, wünscht dir was am Nachmittag. Ich bin Ihre Wünschefee unter wünschdirwas@power-radio.de oder 030 120 83 43 8. Der liebe Walter hat geschrieben, er wünscht sich mit speziellen Gruß an die Hörerrunde, die Weißen Seher, die Schreibkräfte des Teufels und dem Captain mit der Frage, gibt es keine Abenteuer mehr? Doch gibt es. Erst gestern hatte er ein Abenteuer in die Raumschiff-Waschanlage auf der Rückseite des Mondes. Es hat wohl ein bisschen länger gedauert, deswegen hat er sich heute noch nicht gemeldet. Aber jetzt für Walter, Christine Stark mit Alemannia. La, la, la.

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7: 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Die liebe Heike aus Teltow hat sich gemeldet und wünscht sich den nächsten Song.

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1: Hallöchen, der Ronny aus Arnsdorf. Mein Musikwunsch für die heutige Sendung kommt von Dr. Feelgood und der Titel ist As Long As The Price Is Right. Allen ein schönes Wochenende. Tschüss.
0: Ja, Ronny, wir wünschen auch ein schönes Wochenende und solange der Preis richtig ist. Dr. Feelgood.

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1: Heute bleibt es nahezu durchgehend sonnig und heiß. Temperaturen steigen auf 31 bis 34 Grad hoch. Verbreitet herrscht eine hohe Waldbrandgefahr. In der Nacht bleibt es meist klar und mild. Die Temperaturen gehen auf zwischen 13 und 18 zurück. Schau auf den Power Radio Wettertrend. Morgen zum Samstag wird es erneut überwiegend sonnig und noch heißer. Die Temperaturen steigen 33 bis maximal 37 Grad. Im Laufe des Nachmittags ziehen gebietsweise Wolken auf. Örtlich sind Schauer oder Gewitter möglich. Verbreitet besteht auch eine hohe bis sehr hohe Waldbrandgefahr.
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1: Bitte Vorsicht auf den Straßen Berlin und Brandenburgs A10 westlicher Berliner Ring in Richtung Dreiecke Werder. Zwischen Potsdam Nord und Vöben staut es sich aktuell 30 Minuten mehr. Auf der A13 Dresden in Richtung Berlin zwischen Großköritz und Bestensee gibt es Behinderung durch ein defektes Fahrzeug. In Lichtenberg und Rummelsburg ist die Frankfurter Allee zwischen Arzpodienstraße und Alt-Friedrichsfelde nach Emmunfall komplett gesperrt. Ebenso in Pankow die Arnold-Zweigstraße in Höhe Neumannstraße, ebenfalls aufgrund eines Unfalls komplett gesperrt. Fahren Sie bitte vorsichtig und kommen Sie gut und sicher durch den Nachmittag.
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1: Sie und Power Radio wünscht dir was, wo Ihre Songwünsche wahr werden. Und da wünscht ihr was at power-radio.de oder 030 120 83 43 8. Hallo Bernd.
2: Hallo Sally, hier ist der Bernd aus Ullersdorf. Schnell noch einen Musikwunsch abgegeben bei Power Radio zum Start ins Wochenende. Mein Musikwunsch kommt heute von Aretha Franklin. Und die hat einen Titel gemacht, der heißt Get It Right. Würde mich freuen, wenn du diesen Titel spielen könntest. Dir und der Hörerschaft wünsche ich ein schönes Wochenende.
1: Ja, Bernd, im Musikarchiv gefunden. Und jetzt für dich, Aretha Franklin, Get It Right.

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2: 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Die liebe Birgit aus Köpenick hat sich gemeldet und wünscht sich den nächsten folgenden Song.

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1: 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Als nächstes hat sich Jörg aus Bernau bei Berlin gemeldet und wünscht sich folgenden Song.

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1: Ich bin Jan-Henner Reitze. Ein Waldbrand bedroht die Eifelgemeinde Hürtgenwald im Kreis Düren in Nordrhein-Westfalen. Der Ortsteil Gai mit seinen 2300 Bewohnern wurde evakuiert.
2: Es liegen immer weniger Meter zwischen den Flammen und den verlassenen Häusern. Die Feuerwehr versucht alles, um das Feuer zu löschen. Sie legen Gräben, damit sich das Feuer nicht ausweiten kann, und versuchen mit einem Gegenfeuer dem eigentlichen Brand den Brennstoff zu entziehen. Auch Felder in der Nähe sollen so bearbeitet werden, dass eine Art Brandschneise entsteht. Die Löscharbeiten werden durch Weltkriegsmunition auf dem Gelände erschwert. Im Laufe der Nacht ist bereits Munition hochgegangen. Noch ist unklar, wie das Feuer entstanden ist. Thomas Bremser, Redaktion.
1: Die Feuerwehr wird bei den Löscharbeiten unter anderem von der Polizei und der Bundeswehr unterstützt. Die EU-Grenzschutzbehörde Frontex hat an den Außengrenzen weniger illegale Einreisen registriert. In den ersten 7 Monaten des Jahres waren es 61.000, ein Rückgang von 37%. Nicht in diesen vorläufigen Zahlen enthalten ist, dass Ende Juli zehntausende Menschen in die spanische Exklave Ceuta gelangten. Einen Rückgang gab es vor allem bei Fluchtrouten über das Mittelmeer nach Italien und Griechenland. Wer gute Freundschaften pflegt und enge soziale Bindungen hat, dem geht es körperlich wie auch psychisch besser. Zu diesem Ergebnis kommt die Studie einer Universität in der Türkei.
3: Positive Beziehungen zu den Eltern in der Kindheit haben ebenfalls einen Einfluss, allerdings schwächer. Die Forscher betonen, das soziale Umfeld verändert sich im Laufe des Lebens. Freundschaften, Partnerschaften und andere Beziehungen können deshalb frühere Erfahrungen verstärken, aber auch abmildern. Gute soziale Beziehungen seien eine universelle Säule des Wohlbefindens, heißt es in der Studie. David Riemer, Nachrichtenredaktion.
1: Gut 2 Drittel der freien Tankstellen in Deutschland sprechen sich in einer Umfrage ihres Branchenverbands dafür aus, die 12-Uhr-Regel komplett abzuschaffen. Dass Preise nur noch einmal am Tag erhöht werden dürften, schaffe eine künstliche Spitze und bringe nichts für den Wettbewerb, hieß es von dem Verband.

0: Auch der ADAC sagt, dass die neue Regel eher zu noch höheren Preisen führe.
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2: Heute bleibt es nahezu durchgehend sonnig und heiß. Temperaturen steigen auf 31 bis 34 Grad hoch. Verbreitet herrscht eine hohe Waldbrandgefahr. In der Nacht bleibt es meist klar und mild. Die Temperaturen gehen auf zwischen 13 und 18 zurück. Schau auf den Power Radio Wettertrend. Morgen zum Samstag wird es erneut überwiegend sonnig und noch heißer. Die Temperaturen steigen 33 bis maximal 37 Grad. Im Laufe des Nachmittags ziehen gebietsweise Wolken auf. Örtlich sind Schauer oder Gewitter möglich. Verbreitet besteht auch eine hohe bis sehr hohe Waldbrandgefahr.
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2: Bitte Vorsicht auf den Straßen Berlin und Brandenburgs. A15 am Rastplatz Großbademäusel steht ein defektes Gefahrgutfahrzeug. Bitte fahren Sie den nächsten Rast- oder Parkplatz an. A10 östlicher Berliner Ring in Richtung Dreieck-Barnim zwischen Mühlen, Fließbrücke und Hellersdorf ist die rechte Spur gesperrt aufgrund von Bergungsarbeiten. A100 Stadtring in Richtung Treptow zwischen Jakob-Kaiser-Platz und Dreieck-Charlottenburg ist aufgrund dichten Verkehrs die rechte Spur gesperrt. Ebenso die Einfahrt des Siemensdamm, ebenso wegen dichten Verkehrs. In Kreuzberg die Nauni-Straße zwischen Adelbertstraße und Adre-Lorde-Straße ist in beiden Richtungen gesperrt aufgrund eines Feuerwehreinsatzes. Fahren Sie bitte vorsichtig und kommen Sie gut und sicher in Richtung Feierabend.
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2: Sie haben Power Radio wünscht dir was, wo Ihre Songwünsche wahr werden. Mein Name ist Sally, Ihre Wünschefee, und ich erfülle Ihnen gerne Ihre Wünsche unter wünschtdirwas@power-radio.de oder 030 120 83 43 8 für den Wünsch-AB. Die liebe Jessie aus Eberswalde hat geschrieben, sie wünscht sich einen, ich glaube, 90er-Klassiker Coco Jumbo von Mr. President.

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Sion Power Radio wünscht dir was, wo ihre Songwünsche wahr werden. Und da wünscht ihr was at power-radio.de oder 030 120 83 43 8 für den Wünsche-AB. Petra aus Falkensee hat sich gemeldet und wünscht sich den nächsten Song.

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1: Heute bleibt es nahezu durchgehend sonnig und heiß. Temperaturen steigen auf 31 bis 34 Grad hoch. Verbreitet herrscht eine hohe Waldbrandgefahr. In der Nacht bleibt es meist klar und mild. Die Temperaturen gehen auf zwischen 13 und 18 zurück. Schau auf den Power Radio Wettertrend. Morgen zum Samstag wird es erneut überwiegend sonnig und noch heißer. Die Temperaturen steigen 33 bis maximal 37 Grad. Im Laufe des Nachmittags ziehen gebietsweise Wolken auf. Örtlich sind Schauer oder Gewitter möglich. Verbreitet besteht auch eine hohe bis sehr hohe Waldbrandgefahr.
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1: Bitte Vorsicht auf den Straßen Berlin und Brandenburgs. A15 Forsten Richtung Dreieck Spreewald zwischen Cottbus Süd und Wetschau ist aufgrund einer Bergung eines ausgebrannten LKWs weiterhin nur eine Spur frei. Im Landkreis Spree-Neiße zwischen Kerkwitz und Atterwasch ist die Straße nach einem Unfall in beiden Richtungen gesperrt. Im Prenzlauer Berg die Paul-Robeson-Straße ist Höhe Arminplatz wegen eines Kraneinsatzes noch bis 18 Uhr gesperrt. Und in Kreuzberg ist die Kochstraße zwischen Friedrichstraße und Wilhelmstraße in beiden Richtungen noch bis zum Abend wegen eines Kraneinsatzes ebenfalls gesperrt. Fahren Sie bitte vorsichtig und kommen Sie gut und sicher in Richtung Feierabend.
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1: Sie an Power Radio wünscht ihr was, wo ihre Songwünsche wahr werden. Und da wünscht ihr was at power-radio.de oder 030 120 83 43 8 für den Wünsche-AB. Andreas aus Brandenburg an der Havel will es wieder ein bisschen rockiger haben und wünscht sich den nächsten folgenden Song.

an Power Radio Wünsch dir was, wo ihre Songwünsche wahr werden. Und da wünscht ihr was at power-radio.de oder 030 120 83 43 8 für den Wünsche-AB. Die liebe Anja aus Marzahn hat sich den nächsten Song gewünscht.

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1: Sie an Power Radio wünscht ihr was, wo ihre Songwünsche wahr werden. Und da wünscht ihr was at power-radio.de oder 030 120 83 43 8 für den Wünsche-AB. Die liebe Claudia aus Cottbus hat geschrieben und wünscht sich folgenden Song.

von Power Radio wünscht ihr was, wo ihre Songwünsche wahr werden. Und da wünscht ihr was at power-radio.de oder 030 120 83 43 8 für den Wünsche-AB. Unser nächster Songwunsch kommt vom lieben Michael aus Oranienburg.

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1: Ich bin Jan-Henner Reitzel. Ein Waldbrand in der Eifel in Nordrhein-Westfalen bedroht einen Ortsteil der Gemeinde Hürtgenwald im Kreis Düren. Mehr als 2000 Menschen mussten in Gai ihre Häuser verlassen. Das Feuer breitet sich seit gestern Nachmittag aus und rückte immer näher an den Ort heran. Frage an Thomas Bremser, wie geht es den Menschen, die raus mussten aus ihren Häusern?
2: Ja, die bangen um ihre Häuser und Wohnungen, teilweise auch noch um Haustiere. Mitten in der Nacht ertönte die Warn-App auf den Handys. Ab 4 klingelten Rettungskräfte an allen Türen. Die Menschen konnten nur das Wichtigste mitnehmen, wie Perso und Medikamente. Viele sind gerade auch im Sommerurlaub, die können gar nichts retten und bangen aus der Ferne.
1: Dankeschön, Thomas. Die Landesregierung spricht mittlerweile vom größten Waldbrand in der Geschichte NRWs. Auf einem Ryanair-Flug von Thessaloniki nach Memmingen geht Anfang Juli ein Fenster zu Bruch. Ein Passagier wurde schwer verletzt, er saß an dem Fenster und wurde mit dem Oberkörper herausgesogen. Eine Untersuchung hat jetzt ergeben, Teile eines ausgefallenen Triebwerks haben die Scheibe durchschlagen. Es soll noch genauer herausgefunden werden, wie es dazu kommen konnte. Der Handel fürchtet Verwirrung durch die in dieser Woche in Kraft getretene EU-Verpackungsverordnung. Man unterstütze deren Ziele in Sachen Nachhaltigkeit, hieß es vom Handelsverband Deutschland. In der Praxis dürfe sie aber nicht dazu führen, dass Unternehmen unverhältnismäßig belastet werden.
3: Wer in mehrere EU-Mitgliedsländer verkaufen will, muss sich künftig dort jeweils einzeln registrieren und einen Bevollmächtigten benennen. Das schreibt die seit Mittwoch geltende neue EU-Verpackungsverordnung vor. Doch da die neuen Regeln in zahlreichen Mitgliedstaaten weit von einer nationalen Umsetzung entfernt sein, fürchtet der HDE ein großes Durcheinander und hat bereits vor Monaten eine Verschiebung gefordert, vergeblich. Die bürokratischen Belastungen für die Unternehmen dürften nicht ausufern, so die Forderung des Handelsverbands. Dirk Zeitler, Nachrichtenredaktion.
1: In Zusammenarbeit mit Kollegen in Brasilien haben Polizei und Staatsanwaltschaft von Frankfurt-Main eine internationale Betrügerbande aufgespürt und mehrere Verdächtige festgenommen. Ihnen wird vorgeworfen, vor 3 Jahren unberechtigt Geld von Konten deutscher Bankkunden abgebucht zu haben, die Online-Banking nutzen. Der Schaden lag unterm Strich im Millionenbereich.
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1: Ich bin Jan-Henner Reitzel. In Nordrhein-Westfalen versucht die Feuerwehr, einen Waldbrand aufzuhalten, der den Ortsteil Gai der Gemeinde Hürtgenwald in der Eifel bedroht. Dabei kommt Unterstützung unter anderem von der Bundeswehr. Panzer haben Schneisen geschlagen, die von den Flammen möglichst nicht übersprungen werden sollen. Die Landesregierung spricht mittlerweile vom größten Waldbrand in der Geschichte NRWs. Bei einem anderen Brand in der Region bei Langscheid wurden 4 Menschen verletzt. Bundesfinanzminister Lars Klingbeil will einen Steuervorteil abschaffen, der gilt, wenn Arbeitnehmer mit Rabatt Produkte des eigenen Unternehmens kaufen. Das geht aus dem Gesetzentwurf für die geplante Steuerreform hervor. Der Staat würde damit 240 Millionen Euro im Jahr sparen.
2: Hintergrund ist ein steuerlicher Freibetrag für Rabatte von 1.080 Euro pro Jahr für Waren und Dienstleistungen, die der Arbeitgeber selbst anbietet. So können etwa Supermarktbetreiber günstiger einkaufen oder Beschäftigte von Autoherstellern rabattierte Fahrzeuge bekommen. Die schwarz-rote Koalition ist sich laut Finanzministerium einig und will das streichen. Kritik kommt unter anderem von den Grünen, aber auch aus Teilen der Union. Die Abschaffung käme einer verdeckten Gehaltskürzung gleich. Eigentlich müsse der Freibetrag sogar noch erhöht werden. Das sagte der CDU-Politiker Günzler der Welt. David Riemer, Nachrichtenredaktion.
1: Der Rechtspopulist Nigel Farage kehrt als Abgeordneter ins britische Unterhaus zurück. Der Chef der Partei Reform UK setzte sich in einer von ihm ausgelösten Nachwahl im Wahlkreis Clacton durch.
3: Farage gewann die Nachwahl deutlich. Allerdings hatten die großen Parteien aus Protest auf eigene Kandidaten verzichtet. Farage hatte sein Mandat niedergelegt, nachdem wegen eines nicht deklarierten Millionengeschenks eine parlamentarische Untersuchung gegen ihn eingeleitet worden war. Farage sagte, die Wähler sollten über ihn entscheiden. Doch ohne ernsthafte Gegenkandidaten geriet die Nachwahl zur Farce. Sein stärkster Gegner war Spaßkandidat Count Binface, der mit einer Mülltonne als Helm auftritt. Die Untersuchung gegen Farage dürfte nach dem Wahlsieg wieder aufgenommen werden. Aus London, Philipp Detlefs.
1: In Düsseldorf ist eine Frau wegen Unterstützung der Terrororganisation IS zu 2 Jahren und 9 Monaten Haft verurteilt worden.

0: 43-Jähriger hatte unter anderem Spenden für IS-Terroristen gesammelt, die in Deutschland, Österreich oder Frankreich in Haft sitzen. Damit wollte sie erreichen, dass die Inhaftierten dem IS treu bleiben.
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0: Dreharbeiten sind schwer, weil sich der Wind dreht und die Böden extrem trocken sind. Auch in anderen Regionen Deutschlands brennen an diesem heißen Tag die Wälder. Kanzler Merz bedankt sich bei allen Rettungskräften für ihren unermüdlichen Einsatz, der oft bis zur Erschöpfung reiche. Thomas Bremser, Redaktion.
1: Bei dem Waldbrand in Hürtgenwald in der Eifel sind bisher mindestens 5 Menschen verletzt worden. Unter anderem litten Einsatzkräfte unter Kreislaufproblemen. Die EU-Grenzschutzbehörde Frontex hat an den Außengrenzen weniger illegale Einreisen registriert. In den ersten 7 Monaten des Jahres waren es 61.000, ein Rückgang von 37%. Nicht in diesen vorläufigen Zahlen enthalten ist, dass Ende Juli zehntausende Menschen in die spanische Exklave Ceuta gelangten. Einen Rückgang gab es vor allem bei Fluchtrouten über das Mittelmeer nach Italien und Griechenland. Wer gute Freundschaften pflegt und enge soziale Bindungen hat, dem geht es körperlich wie auch psychisch besser. Zu diesem Ergebnis kommt die Studie einer Universität in der Türkei.
2: Positive Beziehungen zu den Eltern in der Kindheit haben ebenfalls einen Einfluss, allerdings schwächer. Die Forscher betonen, das soziale Umfeld verändert sich im Laufe des Lebens. Freundschaften, Partnerschaften und andere Beziehungen können deshalb frühere Erfahrungen verstärken, aber auch abmildern. Gute soziale Beziehungen seien eine universelle Säule des Wohlbefindens, heißt es in der Studie. David Riemer, Nachrichtenredaktion.
1: Nach 4 Tagen und mehr als 200 Kilometern im Wasser hat Extremschwimmerin Nathalie Pohl ihr Ziel am Kölner Rheinufer erreicht. Sie war am Dienstag im Main in Frankfurt losgeschwommen, nicht durchgehend, sondern mit Pausen. Mit ihrer Aktion wollte die 31-Jährige für sicheres Schwimmen werben. Sie hat auch Geld gesammelt, bisher gut 600.000 Euro für Schwimmausbildung und ähnliche Projekte.
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1: Ich bin Jan-Henner Reitzel. In der Gemeinde Hürtgenwald im Landkreis Düren in der Eifel in Nordrhein-Westfalen bekämpft die Feuerwehr einen Waldbrand, der den Ortsteil Gai bedroht. Unterstützung kommt unter anderem von der Bundeswehr. Mehr als 2000 Bewohner mussten ihre Häuser verlassen. Es ist noch nicht absehbar, dass die Flammen unter Kontrolle gebracht werden können. Die Landesregierung spricht vom größten Waldbrand in der Geschichte NRWs. Landwirte in Deutschland erwarten wegen Trockenheit in diesem Sommer Einbußen bei der Ernte. Teils drohen sogar Totalausfälle. Das sagte Bauernpräsident Joachim Ruckwied dem Redaktionsnetzwerk Deutschland. Betroffen sei vor allem Süddeutschland.
2: Die lange Dürre trifft Weizen, Raps, Mais und Kartoffeln und schlägt damit hart auf die Ernte durch. Viele Höfe im Süden haben kaum noch Futter für ihre Tiere und schlachten sie deshalb früher als geplant. Die Branche fordert Millionenhilfen wegen einer brutal angespannten Lage. Agrarminister Alois Rainer betont zwar, man lasse die betroffenen Betriebe nicht alleine, doch zuständig für Hilfszahlungen sind die Bundesländer. Der Bauernverband fordert auch, die Dieselsteuern zu senken. Die Regierung hatte die Landwirte schon Anfang des Jahres steuerlich entlastet. Thomas Bremser, Redaktion.
1: Neue Kritik an der 12-Uhr-Regel beim Tanken. Freie Tankstellen fordern, dass die Regel abgeschafft wird. In einer Umfrage ihres Branchenverbands sprachen sich gut 2/3 für eine vollständige Abschaffung aus.
3: Weitere Befragte sind dafür, dass die Regel zumindest gründlich überarbeitet wird. Denn sie sorge nicht für mehr Wettbewerb, sondern nur für künstliche Spitzen und ansonsten Leerlauf. Denn die Kunden hätten schnell begriffen, worauf es ankommt. Vor 12 wird getankt, danach gewartet. Kritik kommt auch vom ADAC, der sieht die 12-Uhr-Regel eher als Preistreiber. Und auch die Umsetzung sorgt für Probleme. Viele Tankstellenbetreiber berichten, dass es schwierig ist, immer exakt Punkt 12 an der Preisschraube zu drehen. Und dann drohen Bußgelder. Thomas Brock, Nachrichtenredaktion.
1: Auf einem Ryanair-Flug von Thessaloniki nach Memmingen ist Anfang Juli ein Fenster zu Bruch gegangen. Ein Passagier wurde schwer verletzt. Er wurde mit dem Oberkörper aus dem Fenster gesogen. Eine Untersuchung hat jetzt ergeben, Teile eines ausgefallenen Triebwerks haben die Scheibe durchschlagen. Es soll noch genauer herausgefunden werden, wie es dazu kommen konnte.
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1: Ich bin Dirk Zeitler. In Nordrhein-Westfalen rückte ein großer Waldbrand immer näher an die Gemeinde Hürtgenwald in der Eifel heran. Mehr 2000 Menschen mussten ihre Häuser verlassen. Bundesinnenminister Dobrindt zeigte sich schockiert und lobte den Einsatz der Helfer.
2: Verheerend nennt Dobrindt die Bilder aus dem Brandgebiet. Alle Einsatzkräfte würden unter schwierigsten Bedingungen Herausragendes leisten. Neben Feuerwehren, Landespolizei und Bundeswehr ist auch die Bundespolizei mit ihrer Fliegerstaffel im Einsatz. Auch das THW hilft. Viel hängt nun davon ab, wie die Nacht verläuft. Die evakuierten Menschen konnten noch nicht in ihre Häuser zurückkehren. Thomas Brock, Nachrichtenredaktion.
1: In Düsseldorf ist eine Frau wegen Unterstützung

0: durchschlagen haben. In 5 Kilometer Höhe habe es eine Warnung gegeben. Die Piloten hörten einen lauten Knall. Dann hätten alle Sauerstoffmasken aufsetzen müssen. Die Flugbegleiter hätten dann gemerkt, dass einer der Passagiere in einem Fenster feststeckte, das größtenteils fehlte. Passagiere mussten den Verletzten zurück in die Kabine ziehen. Was aber führte dazu, dass Teile des Triebwerks abrissen? Erwähnt werden Hinweise auf Vogelschlag und Materialermüdung. Ein finales Ergebnis steht aber noch aus. Aus New York, Anne Pollmann.
1: Zum Sport. Eintracht Frankfurt hat nach dem furiosen Saisonstart einen Dämpfer bekommen. Eine Woche nach dem 6:1 beim 1. FC Magdeburg mussten sich die Niedersachsen in der 2. Fußball-Bundesliga daheim dem VfL Bochum mit 0:1 geschlagen geben. Im anderen Freitagsspiel trennten sich Holstein Kiel und der FC St. Pauli unentschieden 2:2.
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1: Ich bin Dirk Zeitler. In Nordrhein-Westfalen rückt ein großer Waldbrand immer näher an die Gemeinde Hürtgenwald in der Eifel heran. Mehr als 2000 Menschen mussten ihre Häuser verlassen. Bundesinnenminister Dobrindt zeigte sich schockiert und lobte den Einsatz der Helfer.
2: Verheerend nennt Dobrindt die Bilder aus dem Brandgebiet. Alle Einsatzkräfte würden unter schwierigsten Bedingungen Herausragendes leisten. Neben Feuerwehren, Landespolizei und Bundeswehr ist auch die Bundespolizei mit ihrer Fliegerstaffel im Einsatz. Auch das THW hilft. Viel hängt nun davon ab, wie die Nacht verläuft. Die evakuierten Menschen konnten noch nicht in ihre Häuser zurückkehren. Eine reine Vorsichtsmaßnahme, heißt es. Aber es besteht immer die Gefahr, dass der Wind wieder stärker wird und die Richtung wechselt. Thomas Brock, Nachrichtenredaktion.
1: Die EU-Grenzschutzbehörde Frontex hat an den Außengrenzen weniger illegale Einreisen registriert. In den ersten 7 Monaten des Jahres waren es 61.000, ein Rückgang von 27%. Nicht in den vorläufigen Zahlen enthalten ist allerdings, dass Ende Juli zehntausende Menschen in die spanische Exklave Ceuta gelangten. Die Landwirte machen sich wegen der anhaltenden Trockenheit in diesem Sommer auf erhebliche Einbußen bei der Ernte gefasst. Teils drohen sogar Totalausfälle. Das sagte Bauernpräsident Ruckwitt dem Redaktionsnetzwerk Deutschland.
3: Die lange Dürre trifft Weizen, Raps, Mais und Kartoffeln und schlägt damit hart auf die Ernte durch. Viele Höfe im Süden haben kaum noch Futter für ihre Tiere und schlachten sie deshalb früher als geplant. Die Branche fordert Millionenhilfen wegen einer brutal angespannten Lage. Agrarminister Alois Rainer betont zwar, man lasse die betroffenen Betriebe nicht alleine, doch zuständig für Hilfszahlungen sind die Bundesländer. Der Bauernverband fordert auch, die Dieselsteuern zu senken. Die Regierung hatte die Landwirte schon Anfang des Jahres steuerlich entlastet. Thomas Brenser, Nachrichtenredaktion.
1: Zum Sport. Emil Aygekum hat über 400 Meter Hürden Silber bei den Leichtathletik-Europameisterschaften in Birmingham gewonnen. Der 27-Jährige musste sich nur dem norwegischen Hürdenstar und Weltrekordhalter Carsten Warholm geschlagen geben. Und noch die Ergebnisse der zweiten Fußball-Bundesliga vom Abend. Braunschweig-Bochum 0:1 und Kiel-St. Pauli 2:2.
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1: Ich bin Dirk Zeitler. Hunderte Feuerwehrleute kämpfen auch in der Nacht weiter gegen den großen Waldbrand im Hürtgenwald in der Eifel. Die Feuerwehr stelle sich auf einen tagelangen Einsatz ein, sagte ein Sprecher der Feuerwehren im Kreis Düren. Alle 12 Stunden machen sich rund 500 Feuerwehrleute aus NRW auf den Weg zum Schichtwechsel ins Brandgebiet. Die Kritik an der 12-Uhr-Regel beim Tanken reißt nicht ab. Jetzt fordern die freien Tankstellen, dass die Regel abgeschafft wird. In einer Umfrage des Branchenverbands BFT sprachen sich gut 2/3 für eine vollständige Abschaffung aus.
2: Weitere Befragte sind dafür, dass die Regel zumindest gründlich überarbeitet wird. Denn sie sorge nicht für mehr Wettbewerb, sondern nur für künstliche Spitzen und ansonsten Leerlauf. Denn die Kunden hätten schnell begriffen, worauf es ankommt. Vor 12 wird getankt, danach gewartet. Kritik kommt auch vom ADAC, der sieht die 12-Uhr-Regel eher als Preistreiber. Und auch die Umsetzung sorgt für Probleme. Viele Tankstellenbetreiber berichten, dass es schwierig ist, immer exakt Punkt 12 an der Preisschraube zu drehen. Und dann drohen Bußgelder. Thomas Brock, Nachrichtenredaktion.
1: Die Landwirte machen sich wegen der anhaltenden Trockenheit in diesem Sommer auf erhebliche Einbußen bei der Ernte gefasst. Teils drohen sogar Totalausfälle, das sagte Bauernpräsident Ruckwitt dem Redaktionsnetzwerk Deutschland.
3: Die lange Dürre trifft Weizen, Raps, Mais und Kartoffeln und schlägt damit hart auf die Ernte durch. Viele Höfe im Süden haben kaum noch Futter für ihre Tiere und schlachten sie deshalb früher als geplant. Die Branche fordert Millionenhilfen wegen einer brutal angespannten Lage. Agrarminister Alois Rainer betont zwar, man lasse die betroffenen Betriebe nicht alleine, doch zuständig für Hilfszahlungen

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1: Ich bin Dirk Zeitler. Hunderte Feuerwehrleute kämpfen auch in der Nacht weiter gegen den großen Waldbrand im Hürtgenwald in der Eifel. Man stelle sich auf einen tagelangen Einsatz ein, sagte ein Sprecher der Feuerwehren im Kreis Düren. Alle 12 Stunden machen sich rund 500 Feuerwehrleute aus NRW auf den Weg zum Schichtwechsel ins Brandgebiet. Anfang Juli hatte es einen dramatischen Zwischenfall auf einem Ryanair-Flug von Thessaloniki ins bayerische Memmingen gegeben. Dabei war einer der Passagiere schwer verletzt worden, als er in einem beschädigten Kabinenfenster feststeckte. Jetzt hat sich die US-amerikanische Behörde zur Untersuchung von Verkehrsunfällen in einem Bericht zu den Hintergründen des Unglücks geäußert.
2: Es waren Teile eines ausgefallenen Triebwerks, die den Rumpf der Boeing 737 durchschlagen haben. In 5 Kilometern Höhe habe es eine Warnung gegeben. Die Piloten hörten einen lauten Knall. Dann hätten alle Sauerstoffmasken aufsetzen müssen. Die Flugbegleiter hätten dann gemerkt, dass einer der Passagiere in einem Fenster feststeckte, das größtenteils fehlte. Passagiere mussten den Verletzten zurück in die Kabine ziehen. Was aber führte dazu, dass Teile des Triebwerks abrissen? Erwähnt werden Hinweise auf Vogelschlag und Materialermüdung. Ein finales Ergebnis steht aber noch aus. Aus New York, Anne Pollmann.
1: Die Kritik an der 12-Uhr-Regel beim Tanken reißt nicht ab. Jetzt fordern die freien Tankstellen, dass die Regel abgeschafft wird. In einer Umfrage des Branchenverbands BFT sprachen sich gut 2/3 für eine vollständige Abschaffung aus.
3: Weitere Befragte sind dafür, dass die Regel zumindest gründlich überarbeitet wird, denn sie sorge nicht für mehr Wettbewerb, sondern nur für künstliche Spitzen und ansonsten Leerlauf, denn die Kunden hätten schnell begriffen, worauf es ankommt. Vor 12 wird getankt, danach gewartet. Kritik kommt auch vom ADAC, der sieht die 12-Uhr-Regel eher als Preistreiber. Und auch die Umsetzung sorgt für Probleme. Viele Tankstellenbetreiber berichten, dass es schwierig ist, immer exakt Punkt 12 an der Preisschraube zu drehen und dann drohen Bußgelder. Thomas Brock, Nachrichtenredaktion.
1: Zum Sport. Sprinter Owen Unser hat Gold über 200 Meter bei der Leichtathletik-EM in Birmingham gewonnen. 3 Tage nach Bronze über 100 Meter siegte er im Finale mit einer deutschen Bestzeit. Für das deutsche Leichtathletik-Team gab es 2 weitere Medaillen. Diskuswerferin Shanice Kraft und Hürdenläufer Emil Agiekum gewannen Silber.
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1: Ich bin Dirk Zeitler. Hunderte Feuerwehrleute kämpfen auch in der Nacht weiter gegen den großen Waldbrand im Hürtgenwald in der Eifel. Man stelle sich auf einen tagelangen Einsatz ein, sagte ein Sprecher der Feuerwehren im Kreis Düren. Die Landesregierung geht davon aus, dass es wohl der größte Waldbrand in der Geschichte von Nordrhein-Westfalen ist.
2: Erschreckend nennt NRW-Umweltminister Krischer die Größe des Waldbrands. Diese Dimension habe er sich nie vorstellen können, sagt der Minister, der selbst aus der Region kommt. Aber das zeige eben auch nochmal, dass uns die Folgen des Klimawandels mit voller Wucht treffen. Krischer dankte Feuerwehr, Polizei und Bundeswehr für ihren Einsatz, der noch länger dauern dürfte. Die evakuierten Bewohner hoffen jetzt vor allem, dass ihre Häuser von den Flammen verschont bleiben. Thomas Brock, Nachrichtenredaktion.
1: Anfang Juli hatte es einen dramatischen Zwischenfall auf einem Ryanair-Flug von Thessaloniki ins bayerische Memmingen gegeben. Dabei war einer der Passagiere schwer verletzt worden. Jetzt hat sich die US-amerikanische Behörde zur Untersuchung von Verkehrsunfällen zu den Hintergründen des Unglücks geäußert.
3: Es waren Teile eines ausgefallenen Triebwerks, die den Rumpf der Boeing 737 durchschlagen haben. In 5 Kilometer Höhe habe es eine Warnung gegeben. Die Piloten hörten einen lauten Knall. Dann hätten alle Sauerstoffmasken aufsetzen müssen. Die Flugbegleiter hätten dann gemerkt, dass einer der Passagiere in einem Fenster feststeckte, das größtenteils fehlte. Passagiere mussten den Verletzten zurück in die Kabine ziehen. Was aber führte dazu, dass Teile des Triebwerks abrissen? Erwähnt werden Hinweise auf Vogelschlag und Materialermüdung. Aus New York, Anne Pollmann.
1: US-Präsident Trump will die Straße von Hormuz nach eigener Aussage zu US-Territorium erklären. Sobald wir den Iran besiegt haben, der gerade eine vernichtende Niederlage erleide, werde er die Hormuzstraße zum Territorium der Vereinigten Staaten erklären, sagte er bei einem Wahlkampfauftritt im Bundesstaat New Jersey. Trumps Vorstoß fällt in eine Zeit, in der die Bemühungen um ein Ende des Iran-Krieges ins Stocken geraten sind. Zum Sport. Sprinter Owen Unser hat Gold über 200 Meter bei der Leichtathletik-EM in Birmingham gewonnen. 3 Tage nach Bronze über 100 Meter siegte er im Finale mit einer deutschen Bestzeit. Für das deutsche Leichtathletik-Team gab es 2 weitere Medaillen. Diskuswerferin Shanice Kraft und Hürdenläufer Emil Aygekum gewannen Silber.
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